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1: Zunächst, inwieweit sich das Kabinett mit den in der schwarz-roten Koalition umstrittenen Details einer Pflegereform befassen wird. Die Ostbeauftragte der Bundesregierung Kaiser fordert bei den Einnahmen aus der Erbschaftssteuer einen finanziellen Ausgleich zwischen den Bundesländern mit hohem und niedrigem Aufkommen. Hintergrund sind Zahlen des Statistischen Bundesamts, wonach im vergangenen Jahr 95% des Gesamtwerts der steuerlich berücksichtigten Vermögensübertragungen auf westliche Länder entfielen. In einem Gastbeitrag für die Rheinische Post schrieb die Ostbeauftragte, es dürften nicht nur vor allem diejenigen Bundesländer profitieren, in denen das Erbschaftssteueraufkommen besonders hoch sei. So finanzierten die Länder Schulen, Hochschulen, Infrastruktur und Bedingungen für wirtschaftliche Entwicklung. Bundesfamilienministerin Prien stellt Nachjustierungen beim Elterngeld in Aussicht. Die CDU-Politikerin sagte dem Redaktionsnetzwerk Deutschland, sie plädiere nach den Debatten des Sommers dafür, dass man sich nochmal zusammensetze und schaue, ob die Sparmaßnahmen bei der Sozialleistung in diesem Umfang zielführend und gerechtfertigt seien. So sei sie etwa auch offen dafür, die Elterngeldmonate doch nicht von 14 auf 12 Monate zu kürzen. Auch die Aufteilung der Elterngeldmonate zwischen den Partnern könnte sich nach Angaben der Familienministerin noch ändern. Nach den bisherigen Plänen wären für jeden Elternteil je 3 Monate Elterngeld reserviert. 6 weitere Monate können sich die Partner untereinander aufteilen. Wenn also nur einer von beiden eine Elternzeit antritt, gäbe es maximal 9 Monate staatliche Unterstützung. Der neue Preis für das Deutschlandticket soll nach Presseinformationen heute festgelegt werden. Dafür treffe sich der zuständige Koordinierungsrat von Bund, Ländern, kommunalen Spitzenverbänden und Verkehrsbranche, schreibt die Rheinische Post. Im Gespräch sei zuletzt ein Anstieg auf fast 67 Euro gewesen. Für das nächste Jahr soll der Preis erstmals nach einem Index errechnet werden, der Personal, Energie und weitere Kosten enthält. Verbraucherverbände hatten sich gegen eine weitere Verteuerung ausgesprochen. Der Preis für das Deutschlandticket war von anfangs 49 Euro auf zwischenzeitlich 58 und nunmehr bereits 63 Euro im Monat gestiegen. Das 2023 eingeführte Angebot ermöglicht bundesweit Fahrten in allen Bussen und Bahnen des Regional- und Nahverkehrs. Die Deutsche Flugsicherung hat am Flughafen Berlin-Brandenburg ein System zur Drohnenerkennung in Betrieb genommen. Damit könnten die Flugkörper im Ankunfts- und Abflugbereich frühzeitig entdeckt und die zuständigen Stellen über mögliche Gefährdungen für den Luftverkehr informiert werden, teilte das Bundesverkehrsministerium mit. Im Laufe des Jahres würden sukzessive auch weitere internationale Verkehrsflughäfen mit entsprechenden Systemen ausgestattet. Hintergrund sind wiederholte Drohnensichtungen im Umfeld deutscher Airports, die zu Unterbrechungen des Flugverkehrs geführt hatten. In der Debatte über ein Prüfverfahren zum Verbot der AfD werden heute im Landtag von Thüringen Fachleute angehört. Die Linksfraktion hatte die Sitzung im Justizausschuss beantragt. Nach ihrer Auffassung sollte sich die CDU-geführte Landesregierung, unter anderem im Bundesrat, aktiv für die Einleitung eines Verbotsverfahrens einsetzen. Nach Erfurt eingeladen sind mehrere Verfassungsrechtler sowie Vertreter der Gesellschaft für Freiheitsrechte und des Instituts für Menschenrechte. Angehört werden soll unter anderem auch der frühere Präsident des Bundesamtes für Verfassungsschutz, Maaßen. Dieser wird von seiner ehemaligen Behörde inzwischen selbst als Beobachtungsobjekt im Bereich Rechtsextremismus geführt, wogegen Maaßen klagt. Der Thüringer AfD-Landesverband ist vom Verfassungsschutz des Bundeslandes als gesichert rechtsextrem eingestuft. Großbritanniens Premierminister Burnham rüttelt am Mehrheitswahlrecht seines Landes. Er kündigte auf dem Parteitag seiner Labour-Partei in Liverpool an, eine Kommission zu dem Thema einzusetzen. Zugleich forderte er alle anderen politischen Parteien zur Mitarbeit auf. Nach dem derzeitigen Mehrheitswahlrecht gewinnt pro Wahlkreis nur der Kandidat mit den meisten Stimmen einen Parlamentssitz, alle anderen Voten bleiben unberücksichtigt. In der Folge kann etwa die siegreiche Partei im Unterhaus überproportional vertreten sein. Beim Verhältniswahlrecht dagegen werden die Mandate gemäß den Stimmenanteilen verteilt. Erst vor 15 Jahren war ein Versuch, das Mehrheitswahlrecht in Großbritannien abzuschaffen, in einem Referendum gescheitert. Die US-Regierung darf Migranten vorerst weiterhin in fremde Länder abschieben. Das entschied der Supreme Court und gab damit einem Eilantrag des Justizministeriums statt. Eine Hauptverhandlung mit anschließendem Urteil wird für Dezember erwartet. Zuvor hatte ein Bezirksrichter die derzeitige Abschiebepraxis für rechtswidrig erklärt, weil den Betroffenen keine Möglichkeit gegeben werde, auf persönliche Gefahren in den Zielstaaten hinzuweisen. Die Abschiebung in sogenannte Drittländer ist eine von mehreren Maßnahmen der Regierung in Washington, um die von Präsident Trump geforderten Massenabschiebungen umzusetzen. In Syrien haben die Behörden nach eigenen Angaben im Süden des Landes, nahe der von Israel besetzten Golanhöhen, eine mit der Hisbollah-Miliz verbundene Terrorzelle ausgehoben. Begründet wurden die insgesamt 3 Festnahmen mit einer Planung von Anschlägen auf nicht näher bezeichnete Ziele. Im syrischen Staatsfernsehen war unter Berufung auf Geheimdienste von einem Sabotagekomplott in der Provinz Dar'a die Rede, das vereitelt worden sei. Unter anderem sei geplant gewesen, Raketenabschussrampen einzurichten. Die heutigen Machthaber in Damaskus, die Langzeitdiktator Assad Ende 2024 gestürzt hatten, stehen der pro-iranischen Hisbollah feindlich gegenüber. Die Miliz kämpfte während des Bürgerkriegs auf der Seite Assads. Von syrischem Territorium bedroht die Hisbollah zudem das benachbarte Israel. Nordrhein-Westfalens Ministerpräsident Wüst hat den ehemaligen DFB-Fußballmannschaftskapitän Ilkay Gündoğan mit der Mevlüt-Genç-Medaille für gesellschaftlichen Zusammenhalt ausgezeichnet. Gündoğan erhebe die Stimme gegen Hass, Ausgrenzung und Rassismus, sagte Wüst, der die Medaille im Rahmen seiner Türkei-Reise in Istanbul überreichte, wo der Spieler derzeit beim örtlichen Club Galatasaray unter Vertrag steht. Der 35-jährige Fußballprofi selbst sagte bei der Verleihung, jeder habe eine Verantwortung für die Gesellschaft und müsse tun, was er könne, damit alle vernünftig zusammenleben könnten. Die Namensgeberin der Medaille, Mevlüt Genç, hatte bei einem rassistischen Brandanschlag in Solingen 1993 5 Familienmitglieder verloren und sich dennoch für Versöhnung und ein friedliches Miteinander ausgesprochen. Und hier noch einmal die Übersicht. Das Bundeskabinett berät heute den Bericht der Ostbeauftragten und härtere Strafen gegen Beschäftigte von Bahnunternehmen. Nutzer des Deutschlandtickets müssen sich offenbar auf eine baldige Preiserhöhung einstellen. Das oberste US-Gericht erlaubt der Regierung, bis auf Weiteres weiterhin Menschen in Drittstaaten abzuschieben. Abschließend das Wetter. Im Westen zunehmend wolkig, am Abend örtlich auch Schauer. Sonst nach Nebelauflösung sonnig oder nur locker bewölkt und trocken. Erwärmung auf 20 Grad an den Küsten bis stellenweise 30 Grad im Westen. Morgen in der Westhälfte wolkig bis bedeckt mit schauerartigen Regenfällen und einzelnen Gewittern. In den übrigen Landesteilen heiter bis sonnig, später von Westen her wolkig. 18 bis 26 Grad. Und die weiteren Aussichten? Am Freitag von Süd nach Ost gebietsweise etwas Regen oder einzelne Schauer. Im Westen und Nordwesten zunehmend heiter und trocken. 18 bis 24 Grad. Das waren die Nachrichten.
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2: Heute mit Sarah Zerber. Hallo und schönen guten Morgen. Die Pflege in Zukunft finanziert werden soll. Das ist für viele Menschen in Deutschland eine wichtige Frage. Ob sich die Bundesregierung da aber auf einen gemeinsamen Kompromiss einigen kann, ist auch wenige Stunden vor der entscheidenden Sitzung im Kabinett heute unklar. Wir ordnen das gleich mit unserem Korrespondenten ein. Ein anderer Gesetzentwurf wird heute hingegen ziemlich sicher vom Kabinett beraten werden. Dabei geht es um besseren Schutz von Pflegekräften, Bahnmitarbeitenden, Polizistinnen und Polizisten gegen die zunehmende Gewalt, der sie ausgesetzt sind. Darüber sprechen wir mit der Bundesjustizministerin in etwa einer Stunde. Und in der Debatte

0: Landtagswahlen auch an der Bundesregierung nicht spurlos vorübergehen. Nur sind die Schlüsse, die Schwarz-Rot aus den Wahlergebnissen ziehen, nicht dieselben. Während die CDU bei den Reformen drängt, mahnt die SPD, dass man den Kurs korrigieren müsse. Damit reagiert die SPD-Spitze auch auf den Druck aus der eigenen Parteibasis, der sich immer wieder auch gegen Baas und Klingbeil, also die Spitze persönlich, gerichtet hat. Brandbriefe wurden geschrieben, im Bezirksverband Hessen-Süd zum Beispiel letzten Monat. Guter Ort sicher, um sich den Fragen von Bürgerinnen und Bürgern, aber auch den eigenen Genossen zu stellen. SPD-Chef und Vizekanzler Lars Klingbeil hat das am Abend getan und unser Korrespondent Gregor Lischka war dabei.
1: Eine Bar in der Wiesbadener Innenstadt. Das Licht ist schummrig, vor einer kleinen Bühne stehen etliche Stuhlreihen. Und trotzdem reichen die Plätze kaum aus. Die SPD-Basis ist in Scharen gekommen, darunter auch eine Frau aus einem der Wiesbadener Ortsvereine.
2: Ich habe auch im Moment so meine Zweifel an der SPD. Und vielleicht räumt er sie ja heute Abend aus. Wäre schön.
1: Gemeint ist Lars Klingbeil, für den der Besuch in Wiesbaden nicht unbedingt ein Wohlfühltermin ist. Aus dem SPD-Bezirk Hessen-Süd flogen zuletzt einige Giftpfeile in Richtung Berlin. Der Unterbezirk Groß-Gerau machte vor einigen Wochen etwa Schlagzeilen, weil er in einem Brandbrief eine deutliche Kurskorrektur von der Parteiführung einforderte. Der Unterbezirk Frankfurt am Main forderte vor wenigen Tagen gar gleich die Ablösung von Bärbel Baas und Lars Klingbeil an der Parteispitze. Am besten noch in diesem Herbst.
3: Und ich weiß, ich lese ja auch, was aus der SPD Hessen in Frankfurt und Wiesbaden der manchmal kommt. Da sind welche, die sind richtig sauer auf das, was wir in Berlin beschließen.
1: Klingbeil, der sich vor kurzem das Kreuzband gerissen hat, steht mit einer Schiene auf der kleinen Bühne und muss zugleich eine Art Spagat vollführen. Er ist Vizekanzler und SPD-Parteichef. Wird er nach einer Vision für die SPD gefragt, erntet er mit kraftvollen Forderungen nach Erbschafts- und Vermögenssteuern lautstarken Beifall. Wird die Arbeit der Bundesregierung kritisiert, lenkt Klingbeil immer wieder den Blick auf die Dinge, die die SPD und auch er als Finanzminister in der Koalition pragmatisch durchgesetzt haben. Er verweist auf das 500 Milliarden Euro Sondervermögen für Infrastruktur und Klimaschutz, auf die Erhöhung der Reichensteuer, auf das Tariftreuegesetz.
3: Das waren wir, liebe Freunde.
1: Trotzdem dreht sich der Abend immer wieder um die Frage, was ist eigentlich SPD pur? Und wie will Klingbeil eigentlich SPD pur liefern, wenn er Parteivorsitz und Ministeramt miteinander vereint?
3: Denkst du darüber nach, den Parteivorsitz freizumachen? Und wenn nicht, was müsste noch passieren? Weil im Moment, wir sind absolut frustriert. Wir laufen uns die Hacken rund und wir brauchen wirklich einen Richtungswechsel.
4: Erstmal bin ich dir dankbar, dass du jetzt den Mut hast, eine Frage anzusprechen, die wahrscheinlich auch der ein oder andere hat hier im Raum und sich vielleicht noch nicht getraut hat.
1: Die Forderung, Partei und Regierungsamt zu trennen, weist Klingbeil an diesem Abend in Wiesbaden trotzdem deutlich zurück.
4: Der Gedanke, du trennst das voneinander und dann gibt es die in der Regierung und die machen Regierungspolitik und dann gibt es die anderen und die sagen, was ist SPD pur? Der funktioniert auf dem weißen Blatt Papier, aber der funktioniert nicht in der Realität. Ich bin dir wirklich dankbar, dass du es angesprochen hast, weil ich glaube, es ist der Elefant im Raum und du hattest den Mut, es anzusprechen, aber ich habe eine andere Meinung, aber wir werden es ja sehen.
1: Kurz darauf muss Klingbeil zurück in den Flieger. Noch in der Nacht abheben in Richtung Berlin. An der Basis in Wiesbaden konnte er ein paar Wogen glätten.
2: Meine Stimmung ist etwas besser, was die Partei angeht. Und ich glaube, dass er da auch wieder in mir so ein bisschen einen Kampfgeist geweckt hat.
0: Die Stimmung an der SPD-Basis, der Vizekanzler in Wiesbaden, das war eine Reportage von unserem Korrespondenten Gregor Lischka.

Der Kanzler und CDU-Vorsitzende Friedrich Merz im historischen Umfragetief, der frühere Fraktionschef Jens Spahn schon wieder in den Schlagzeilen, weil er während einer laufenden Haushaltssitzung im Bundestag auf Sardinien gesichtet wurde. Und dann noch ein Strandkorb im Kanzleramt. Den ließ sich der neue Staatsminister Philipp Amthor zwar auf eigene Rechnung liefern, erntete aber trotzdem Spott und Kritik. Das Erscheinungsbild der Union war schon mal besser, wie Georg Schwarte berichtet.

0: Ich werde oft gefragt, warum ich das mache, warum ich in die Politik gegangen bin, warum ich 12 Jahre draußen war und dann wieder zurückgekehrt bin und jetzt auch das Amt des Bundeskanzlers habe.
1: Da steht der Mann, der so sehr Kanzler werden wollte vor Schülern in Berlin und stellt sich die eine Frage, die sich seine zutiefst verstörte Volkspartei CDU gerade sehr laut auch stellt.
0: Warum ich das mache?
1: Und ausgerechnet vor Kindern findet dann der Mann, dem seit Beginn der Kanzlerschaft der Ton regelmäßig ins Dissonante verrutschte, den Sound, den auch seine CDU so sehr vermisst. Verbindliche Botschaften eines Brückenbauers. Den Schülern jedenfalls sagt Merz, erinnert euch an meine Worte.
0: Ihr habt da damals jemanden gehört, der war Bundeskanzler, und er hat etwas gesagt, was ich vielleicht noch so ganz richtig nicht verstanden habe. Aber wenn ihr zurückschaut auf diesen Tag, sagt, verdammt nochmal, ja, darum geht's, in einem offenen, freiheitlichen Land mit Toleranz zu leben, in einer Gesellschaft, die mit sich selbst im Reinen ist und die den jungen Menschen alle Chancen gibt, die die jungen Menschen verdienen. Ihr habt's verdient.
1: Ist das tatsächlich der gleiche Stadtbild Merz, der Work-Life-Balance-Kanzler, der Mann ohne Botschaft? Der Absturz seiner CDU erscheint etwas gemacht zu haben mit diesem Friedrich Merz. Kurz nach den Schülern gestern der nächste Termin. Wohlwollender Applaus beim Nachhaltigkeitsrat. Mehr noch.
2: Handküssen.
0: Dinge, die hier passiert sind und die ich noch nicht mitbekommen habe. Das ist ja wunderbar.
1: Wunderbar. Der Mann, den Sie Kanzler auf Abruf schimpfen, auch hier plötzlich ein erklärender Brückenbauer.
0: Können wir uns mal darauf verständigen, und ich nehme mich selbst gar nicht aus, dass wir diese grundsätzlichen Fragen unseres Zusammenlebens mit etwas größerer gegenseitiger Toleranz und auch ohne uns von vornherein gegenseitig den guten Willen abzusprechen, miteinander führen.
1: Da klatschen sie staunend über den neuen Sound eines verwundeten Kanzlers. Keine 2 Jahre ist es her, da erlebte die Gesellschaft noch eine andere, selbstbewusste CDU.
3: Die große Volkspartei,
1: sagte Henrik Wüst, damals ohne Fragezeichen. Heute sagt es der Kanzler selbst anders. Volkspartei CDU?
0: Das sind wir noch in Teilen, aber wir sind es nur noch in Teilen.
1: Heute lästern sie. Was haben ein Sardinienurlaub und ein Strandkorb gemeinsam? Beides schadet der CDU. Da ist Jens Spahn, der schon wieder gehen muss, weil er nicht da war, sondern in Sardinien. Da ist der alberne Strandkorb im Kanzleramt, der weg muss, weil beim Staatsminister Philipp Amthor die Nerven blank liegen. Und mittendrin eine CDU, die Instinkt und Trittsicherheit verlor. Auch die Kunstform des Regierens. CDU-Vize Karl-Josef Laumann, einer aus der Abteilung Blaumann, sagt, was seine CDU jetzt wirklich braucht.
4: Wir müssen einfach den Laden zusammenhalten, dass ein größerer Teil der deutschen Bevölkerung sagt, man kann ja sagen, man will, aber wie sie das gemacht haben, es ist alles in allen in Ordnung.
1: Selbst die Altkanzlerin erinnert an den Alten aus Röndorf, Adenauer, der mal sagte, Brückenbauer müsst ihr sein, wenn ihr Volkspartei sein wollt.
5: Das muss der Anspruch einer Volkspartei sein, das hat er uns mitgegeben. Und um dieses Brückenbauen muss es auch weitergehen.
1: Geht es jetzt wieder darum, mit einem neuen Merz als Brückenbauer? Bei den Schülern jedenfalls hat er gestern schon mal geübt.
0: Ich bin jetzt 70 Jahre alt. Ich habe nichts anderes kennengelernt als Frieden, als Freiheit und als ein wohlhabendes Land. Ich möchte, dass das so bleibt.
6: Der Bundeskanzler war das, der von einer in Teilen Volkspartei CDU spricht. Im Bericht von Georg Schwarte, 6:20 Uhr in den Informationen am Morgen im Deutschlandfunk.

0: Mitten im Krieg mit dem Iran beenden die USA ihre jahrelange Militärpräsenz in dessen tief zerstrittenem Nachbarland Irak. US-Präsident Donald Trump will den Truppenabzug bis heute abschließen. Beschlossen worden war der noch von seinem Vorgänger Joe Biden vor 2 Jahren. Ein Schritt, vor dem Sicherheitsexperten warnen, weil sie ein Wiederaufleben des selbsternannten Islamischen Staates befürchten. Also der Terrormiliz, die USA damals bekämpft haben, nach dem Sturz Saddam Husseins. Carsten Kühntop mit einem Rückblick.
1: Der Krieg 2003 zum Sturz des irakischen Präsidenten beginnt unter einem Vorwand. Im UN-Sicherheitsrat sagt der damalige US-Außenminister Colin Powell:
2: Die Fakten und das Verhalten des Irak zeigen, dass Saddam Hussein und sein Regime ihre Bemühungen zur Herstellung weiterer Massenvernichtungswaffen verheimlichen. Saddam Hussein verfügt über chemische Waffen.
1: Jahre später sagt Powell, zum Zeitpunkt seiner Rede habe die Entscheidung für einen Einmarsch längst festgestanden, seinen Auftritt bereue er. Ohne UN-Mandat ziehen die USA in den Krieg und ohne einen Plan für die Zeit nach Saddam Hussein. Ein Fiasko auf jedem Level, sagt Peter Bergen, Dozent und Journalist.
2: Es war einer der größten Fehler der amerikanischen Außenpolitik. Es war ein Krieg, den man selbst gewählt hatte und der unnötig war.
1: Saddam Hussein finden die US-Soldaten in einem Erdloch, aber Massenvernichtungswaffen nirgends. Zuerst feiern die Menschen in Bagdad die US-Soldaten wie Erlöser. Und George W. Bush, damals US-Präsident, adressiert die amerikanischen Truppen.
3: Because of you, our nation is more secure.
2: Dank Ihnen ist unser Land sicherer. Dank Ihnen ist der Tyrann gestürzt und der Irak ist frei.
3: And Iraq is free.
1: Doch bald kippt die Stimmung. Fotos aus dem Gefängnis Abu Ghraib zeigen Folter durch die Besatzer. Ein blutiger Aufstand wütet. Erst nach Jahren können die Amerikaner ihn niederschlagen, mit Hilfe sunnitischer Stämme und mehr Soldaten. Ende 2011 verlassen die letzten US-Truppen schließlich das Land. Frieden bringt das aber nicht, erklärt Dozent Peter Bergen, denn religiöse Fanatiker rufen ein Kalifat aus.
4: Within 3 years.
2: Innerhalb von 3 Jahren rückte der IS auf Bagdad vor und kam fast bis in die Vororte. Er eroberte mehr als 40% des Irak und 30% Syriens. Das zeigte große strategische Probleme, wie der Bürgerkrieg zwischen Schiiten und Sunniten, den die USA ausgelöst hatten, lassen sich nicht mit dem Militär lösen.
1: Iraks Regierung bittet Amerika um Hilfe gegen den IS. Mehr als 30 Länder schicken Soldaten. Die eigentlichen Schlachten am Boden schlagen vor allem die Iraker selbst unter hohen Verlusten. Die USA unterstützen meist aus der Luft. Schließlich kann der damalige Präsident Donald Trump mitteilen:
5: Last night the United States brought the world's number one terrorist leader to justice. Abu Bakr al-Baghdadi is dead.
1: US-Soldaten haben den Anführer des IS getötet. Das Kalifat ist zerschlagen. Nun bleiben nur noch US-Militärberater im Land. Vor 2 Jahren dann vereinbaren Amerikaner und Iraker einen endgültigen Abzug in Phasen. Auch die USA haben im Irak einen hohen Preis gezahlt. 4.500 gefallene Soldaten, 32.000 Verletzte. Bereits 2016 konnte Donald Trump im Wahlkampf punkten gegen den Konflikt, so Peter Bergen.
2: Der Irakkrieg war ein Grund dafür, dass wir Trump heute als Präsident haben. Er sagt, dass er damals dagegen gewesen sei. Dieser Krieg unterminierte den Glauben der Öffentlichkeit, dass die Regierung weiß, was sie tut.
1: Heute sehen die Amerikaner die Militäreinsätze im Irak als einen großen, ewig dauernden Krieg. Im Wahlkampf vor 2 Jahren versprach Trump, als Präsident werde er sich auf so etwas nicht einlassen.
0: Carsten Kühntop berichtete aus Washington.

0: Seit Wochen schon hat Russland seine Angriffe auf die Ukraine massiv ausgeweitet. Seitdem heulen in der Hauptstadt mehrmals am Tag die Sirenen. Teils gibt es über Stunden Luftalarm. Brennende Einkaufszentren und Lagerhallen und unterbrochene Lieferketten machen den Kriegsalltag der Menschen noch schwerer. Marc Dugge hat darüber mit einem Restaurantbetreiber und mit einem Landwirt in der Ukraine sprechen können.
1: Es ist Ende September. Auf den Feldern rund um Kiew lassen die Sonnenblumen jetzt endgültig die Köpfe hängen. Ihre Kerne sind voller Öl und reif für die Ernte. Aber die steht auch in diesem Jahr unter schwierigen Vorzeichen, sagt Landwirt Alexander Krivosheja. Den Krieg bekommt auch er mit voller Wucht zu spüren. Jeden Tag werden hier Drohnen abgeschossen, fliegen Flugzeuge und auch die Flugabwehr ist hier stationiert. Ich werde nicht sagen, wo genau, aber es gibt hier viele. Bei der Ernte riskieren Landwirte in der Ukraine, angegriffen zu werden oder über nicht explodierte Sprengladungen zu fahren. Aber nicht nur die Sicherheit macht Alexander Sorgen, sondern auch teurer Sprit, fehlendes Personal und vor allem niedrige Einkaufspreise. Ein Wunder, dass wir noch existieren, sagt Alexander. Er muss ums wirtschaftliche Überleben kämpfen. Der Grund: Die großen Frachter können wegen der Sicherheitslage nicht mehr die Häfen am Schwarzen Meer verlassen. Öl und Getreide müssen per LKW, Bahn oder auf dem Fluss aus dem Land gebracht werden, natürlich in kleineren Mengen. Die Logistikkosten sind hoch und die ukrainischen Lager voll. Daher bekommt Alexander hier in der Ukraine nur wenig Geld für seine Ware. Als Beispiel nennt er seinen Weizen. Heute liegt der Weltmarktpreis für Weizen bei $340. Aber hierzulande ist der Preis so niedrig, dass ich Weizen unter den Selbstkosten verkaufen muss. Er selbst lagert seinen Weizen lieber noch ein, in der Hoffnung auf bessere Preise im Frühjahr. Aber auch das ist riskant. Getreidelager werden immer wieder von Russland zerstört. Die brennenden Lager treffen auch andere. Das Pesto-Café zum Beispiel, eine Restaurantkette in Kiew mit italienischem Essen. Mitgründer Serhii Alexejenko fehlten zeitweise etwa Wein, Fleischprodukte oder Milch. Aber das ist nicht das einzige Problem, vor dem er steht. Die wahrscheinlich größte Herausforderung für uns besteht im Moment darin, unsere Mitarbeiter zu halten, unser Geschäft zu retten. Viele seiner 400 Angestellten arbeiten jetzt freiwillig weniger und für weniger Geld. Das Problem: Die Pesto-Cafés liegen meist in Einkaufszentren und um die machen viele Gäste derzeit lieber einen Bogen, weil Russland auch sie häufig ins Visier nimmt. Serhii musste deswegen schon 5 von 20 Restaurants schließen. Es kam einfach niemand. Manchmal waren es gerade mal 3 Gäste am Tag. Die Gehälter fürs Personal waren höher als die Einnahmen. Und da spreche ich noch nicht von Strom- oder Lebensmittelkosten. Der ständige Luftalarm macht ihm zusätzlich zu schaffen. Damit ist er nicht allein. Deshalb hat die ukrainische Regierung die offizielle Warn-App jetzt aktualisiert. Bisher mussten bei Luftalarm alle Geschäfte schließen. Nun ist das nur noch bei Warnstufe Rot der Fall, etwa bei Raketenbeschuss oder massiven Drohnenangriffen. Bei Warnstufe Gelb dürfen Läden und Restaurants offen bleiben, etwa dann, wenn nur wenige Kampfdrohnen in der Luft sind. Aber auch solche Drohnenangriffe können tödlich enden. Das erlebt Kiew auch diese Woche wieder. Eine schwere Entscheidung. Erleichterungen für die Wirtschaft gegen Abstriche bei der Sicherheit. Der Wirtschaftswissenschaftler Lieb Wischlinski findet die neue Regelung richtig. Wir haben schon Tage erlebt, an denen gab es 18 von 24 Stunden Luftalarm. Wenn Sie daran festhalten, dass Geschäfte während des Alarms geschlossen bleiben müssen, dann hört das Land einfach auf zu funktionieren.
0: Marc Dugge war das mit einer Reportage aus der Ukraine darüber, wie Unternehmer und Landwirte dort dem Angriffskrieg trotzen.

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1: Uhr 6:30, die Nachrichten. Bundesfamilienministerin Prien stellt Nachjustierungen beim Elterngeld in Aussicht. Die CDU-Politikerin sagte dem Redaktionsnetzwerk Deutschland, sie plädiere nach den Debatten des Sommers dafür, dass man sich nochmal zusammensetze und schaue, ob die Sparmaßnahmen bei der Sozialleistung in diesem Umfang zielführend und gerechtfertigt seien. So sei sie etwa auch offen dafür, die Elterngeldmonate doch nicht von 14 auf 12 Monate zu kürzen. Auch die Aufteilung der Elterngeldmonate zwischen den Partnern könnte sich nach Angaben der Familienministerin noch ändern. Nach den bisherigen Plänen wären für jeden Elternteil je 3 Monate Elterngeld reserviert. 6 weitere Monate können sich die Partner untereinander aufteilen. Wenn also nur einer von beiden Elternzeit antritt, gäbe es maximal 9 Monate staatliche Unterstützung. Das Bundeskabinett berät heute unter anderem über eine Gesetzesverschärfung bei Gewalt gegen Bahnbeschäftigte. Ein Entwurf aus dem Justizministerium sieht härtere Strafen für Angriffe auf Mitarbeiter von Bahnunternehmen vor. Der Text schließt darüber hinaus auch Beschäftigte von Einrichtungen ein, die dem Gemeinwohl dienen. Zudem geht es um Fälle von Volksverhetzung. Hierbei soll künftig das passive Wahlrecht entzogen werden können. Des Weiteren beschäftigt sich die Ministerrunde mit dem Bericht der Ostbeauftragten Kaiser. Das Papier befasst sich etwa mit Daten zu den Aufstiegschancen hierzulande. Der Bericht liefert auch Zahlen zu Ostdeutschen, die in Leitungsfunktionen von Bundesbehörden arbeiten. Unklar blieb zunächst, inwieweit sich das Kabinett mit den in der schwarz-roten Koalition umstrittenen Details einer Pflegereform befassen wird. Die Deutsche Flugsicherung hat am Flughafen Berlin-Brandenburg ein System zur Drohnenerkennung in Betrieb genommen. Damit könnten die Flugkörper im Ankunfts- und Abflugbereich frühzeitig entdeckt und die zuständigen Stellen über mögliche Gefährdungen für den Luftverkehr informiert werden, teilte das Bundesverkehrsministerium mit. Im Laufe des Jahres würden sukzessive auch weitere internationale Verkehrsflughäfen mit entsprechenden Systemen ausgestattet. Hintergrund sind wiederholte Drohnensichtungen im Umfeld deutscher Airports, die zu Unterbrechungen des Flugverkehrs geführt hatten. Großbritanniens Premierminister Burnham rüttelt am Mehrheitswahlrecht seines Landes. Er kündigte auf dem Parteitag seiner Labour-Partei in Liverpool an, eine Kommission zu dem Thema einzusetzen. Zugleich forderte er alle anderen politischen Parteien zur Mitarbeit auf. Burnham argumentierte, durch eine Reform des Wahlrechts könne die politische Stabilität verbessert werden. Nach dem derzeitigen Mehrheitswahlrecht gewinnt pro Wahlkreis nur der Kandidat mit den meisten Stimmen einen Parlamentssitz, alle anderen Voten bleiben unberücksichtigt. In der Folge kann etwa die siegreiche Partei im Unterhaus überproportional vertreten sein. Beim Verhältniswahlrecht dagegen werden die Mandate gemäß den Stimmenanteilen verteilt. Erst vor 15 Jahren war ein Versuch, das Mehrheitswahlrecht in Großbritannien abzuschaffen, in einem Referendum gescheitert. US-Präsident Trump hält daran fest, künstliche Intelligenz nicht einer politischen Regulierung zu unterwerfen. Trump sagte nach einem Treffen mit Spitzenvertretern der Branche in Washington, die Tech-Industrie solle sich selbst regulieren. Man dürfe die Entwicklung nicht ausbremsen, denn die USA lägen weit vor China und das müsse so bleiben. Die KI-Konzerne hätten zudem eine freiwillige Vereinbarung unterzeichnet, in der sie sich zu internen und externen Überprüfungen verpflichteten. Details nannte Trump nicht. Zuletzt hatten eigenständige Hacking-Attacken durch KI-Modelle die Besorgnis über Gefahren künstlicher Intelligenz verstärkt. Auch einige Branchenvertreter selbst hatten sich warnend geäußert. Abschließend das Wetter. Im Westen zunehmend wolkig, am Abend örtlich auch Schauer. Sonst nach Nebelauflösung sonnig oder nur locker bewölkt und trocken. Erwärmung auf 20 Grad an den Küsten bis stellenweise 30 Grad im Westen. Morgen in der Westhälfte wolkig bis bedeckt mit schauerartigen Regenfällen und einzelnen Gewittern. In den übrigen Landesteilen heiter bis sonnig, später von Westen her wolkig. 18 bis 26 Grad. Und die weiteren Aussichten? Am Freitag von Süd nach Ost gebietsweise etwas Regen oder einzelne Schauer. Im Westen und Nordwesten zunehmend heiter und trocken. 18 bis 24 Grad. Das waren die Nachrichten.
0: Sie hören die Morgenandacht von Vera Krause von der Katholischen Kirche.
2: Der September war geprägt von Landtags- und Kommunalwahlen, von hitzigen Debatten und politischen Analysen und von Wahlkampf. Ich habe mich mehr als einmal gefragt, muss das dabei so sein, das Lautstarke, die Schärfe in fast jedem Ton, dass das eigene kaum noch zum Ausdruck gebracht werden kann, ohne die Abwertung des anderen. All die inhaltlichen Verzerrungen, die geschürten Feindbilder und die gezielte Abwertung bestimmter Personengruppen gehen mir unter die Haut. Es gilt nicht mehr, was ist die Herausforderung und wie könnte die Lösung aussehen, sondern wer ist schuld und wer muss weg. Immer schneller schlägt Kritik in Verachtung und Wut in Hass um. Seit 2020 stehen die Worte Haten und Hasskommentar als Teil der deutschen Gegenwartssprache im Duden. Beides sind längst gängige Tätigkeitsworte, vor allem aber längst nicht mehr nur in den digitalen Medien. Was macht das mit uns? Die Fachsimpelei über eine zunehmend gespaltene Gesellschaft bleibt abstrakt. Jedenfalls für mich. Mir fehlen die Aspekte einer möglichst praktischen Antwort. Was macht Hass in seinen vielen Ausdrucksformen? Hass entfremdet, Hass zerstört, Hass kühlt Herz und Verstand aus. Auch mich lässt das nicht unberührt. Was tun? Eine Antwort finde ich bei Etty Hillesum, einer niederländischen Jüdin, die im Alter von 29 Jahren in Auschwitz ermordet wurde. Ihre Tagebücher und Briefe sind ein bewegendes Dokument. Mitten heraus aus einem jungen intellektuellen Leben in den von Nazi-Deutschland besetzten Niederlanden schreibt sie: Der Himmel ist voller Vögel. Die Sonne scheint mir aufs Gesicht und direkt vor unseren Augen geschieht ein Massenmord. Es ist alles so unbegreiflich. In einer immer lebensbedrohlicheren Lage bleibt Etty aufmerksam auch für das, was im Kern ihrer selbst geschieht. Sie erkennt die Gefahr, dass der Hass und die Menschenverachtung der Nazis auf sie selbst übergreifen könnte. Dazu schreibt sie in mich tief beeindruckender Weise: Das Schlimmste von allem ist der undifferenzierte Hass. Er ist eine Krankheit der Seele. Sollte ich in dieser Zeit dahin gelangen, dass auch ich wirklich zu hassen anfange, dann wäre ich in meiner Seele verwundet und müsste danach streben, so rasch wie möglich Genesung zu finden. Der Hass gegen die Deutschen vergiftet auch unser eigenes Gemüt. Das wäre deren wahrer Sieg. Und Etty fährt fort: Ich sehe keinen anderen Weg, als dass jeder von uns Einkehr hält in sich selbst und dasjenige in sich vernichtet, was zu der Überzeugung führt, andere vernichten zu müssen. Wir müssen durchdrungen sein von dem Gedanken, dass jeder Funken Hass, den wir zu der Welt hinzufügen, sie noch unwirtlicher macht. Nicht hassen, trotz all des Hasses, der ihr entgegenschlägt, sondern, so sagt es Etty selbst, den Liebesvorrat auf der Erde vergrößern. Das wird zur Grundhaltung, die Etty von Amsterdam über das Durchgangslager Westerbork bis nach Auschwitz trägt. Ihre Worte lassen mich fast andächtig werden. Ich traue mich kaum, mich ihnen zu nähern. Und doch will ich versuchen, von Etty Hillesum zu lernen, dass Hass an keinem Menschen und keiner Gesellschaft spurlos vorbeigeht. Dass die bewusste Entscheidung gegen den Hass eine Frage der aufmerksamen Wahrnehmung, des Lernens und des Tuns in den kleinen Situationen des Alltags ist, auch meines Alltags. Und dass die innere Arbeit an mir selbst Voraussetzung dafür ist, Hass zu überwinden, im Kleinen wie im Großen, einer zunehmend gefährdeten Demokratie.
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0: Der gesetzlichen Pflegeversicherung geht das Geld aus. Das ist keine Feststellung, die man so abstrakt daher sagt, sondern das ist ganz konkret. Ab Oktober, also ab morgen, werden die Einnahmen nicht mehr vollständig reichen, um alle Pflegeleistungen zu bezahlen. Davor warnte vor kurzem der Spitzenverband der gesetzlichen Krankenversicherung. Die Pflegeversicherung zu reformieren, das hat sich die Bundesregierung deswegen vorgenommen. Nur sind sich CDU, CSU und SPD mal wieder uneinig, wie das funktionieren soll. Steffen Wurzel in unserem Hauptstadtstudio. Heute sollte das Ganze ja eigentlich ins Kabinett. Wird's denn dabei bleiben?
1: Das ist tatsächlich nach wie vor unklar, stand jetzt um 6.40 Uhr. Carsten Linnemann von der CDU, der neue Bundesgesundheitsminister, der wollte ja eigentlich Tempo machen und seine Reformideen für die Pflegeversicherung heute Vormittag eben vom Kabinett verabschieden lassen. Aber die SPD, die sagt seit den drei Landtagswahlen im September, nicht so schnell, wir müssen noch mal drüber reden. Ganz nüchtern betrachtet kann man sagen, dass die Bundesregierung in einem Dilemma steckt. Einerseits sagt sie der Bevölkerung, okay, die Zeit drängt, wir müssen die Pflegeversicherung verändern, sonst geht sie pleite. Auf der anderen Seite ist es so, dass auch CDU, CSU und der Bundeskanzler Friedrich Merz ja auch selbst sagen, ja, wir müssen bei unseren Reformen das Gerechtigkeitsempfinden der Menschen stärker in den Blick nehmen. Und dieses Eingeständnis des Kanzlers vor kurzem, das will die SPD jetzt natürlich als eine Art politischen Hebel nutzen, um mit ihrem Dauerargument, wir brauchen mehr Gerechtigkeit, endlich stärker durchzukommen in der Bundesregierung.
0: Welche Positionen haben denn CDU, CSU und SPD und wo passen die vielleicht auch nicht zusammen?
1: Also es wurde tatsächlich viel verhandelt und intensiv verhandelt seit dem Wochenende, vorgestern, gestern auch den Abend durch zwischen CDU, CSU und SPD in Bezug auf die Pflege. Das Kernargument der SPD ist tatsächlich, wir wollen nicht, dass beim Neuordnen der Pflegeversicherung immer nur gekürzt wird oder dass das rüberkommt, dass nur gekürzt wird. Da muss auch was Positives bei rumkommen für die Menschen. Immer wieder sagt die SPD zum Beispiel, dass es einen sogenannten Pflegedeckel brauche. Die SPD will also, dass der immer weiter steigende Eigenanteil bei den Kosten fürs Pflegeheim gedeckelt wird, etwa auf 1.500 Euro für die reinen Pflegekosten. Auch möchte die SPD, dass künftig auch Geld von den Privatversicherten in dieses System der gesetzlichen Pflegeversicherung reinfließt. Ja, und CDU, CSU lehnen das ab bisher. Das sei ein Griff in fremde Kassen. Das hat der CDU-Bundesvizechef und Sozialpolitiker Karl-Josef Laumann ja gestern hier bei uns im Deutschlandfunk gesagt und auch nochmal gewarnt vor einem Aus für das duale System von gesetzlicher und privater Versicherung dürfe es nicht geben. Ja, und was er auch eingeräumt hat, Karl-Josef Laumann, ist, dass das tatsächlich ein Sparpaket wird aus Sicht der CDU, CSU und gar nicht eben so sehr eine Reform, die so viel Besseres bringt, weil eben kein Geld da sei.
0: Und der Bundesgesundheitsminister Carsten Linnemann, auch von der CDU, hat vor einigen Tagen im Bundestag dann angekündigt, im Oktober eine Kommission einzusetzen, um die Pflegeversicherung langfristig zu reformieren. Könnte das also ein Ausweg sein, dass sich die Bundesregierung da jetzt quasi erstmal ein bisschen Zeit kauft?
1: Also diese Reformkommission zur Pflege wird kommen. Bis zum Frühjahr soll diese Fachleute-Kommission Ideen ausarbeiten. Aber kurzfristig genügt das eben nicht, denn es muss jetzt tatsächlich schnell gehen, damit der Pflegeversicherung nicht das Geld ausgeht. Die Alternative gibt es natürlich in Anführungszeichen einfach, die Beiträge weiter zu erhöhen. Das wäre natürlich theoretisch möglich, aber dadurch würde man dann zwar mehr Geld einnehmen, aber würde auch die Arbeit deutlich teurer machen. Das wäre Gift für die Wirtschaft. Davor warnen Wirtschaftsverbände natürlich. Und das wäre auch dann eben nochmal deutlich teurer für alle Versicherten. Darüber ist man in sich also einig, dass man das nicht möchte. Also wir wissen tatsächlich nach wie vor nicht, wie es jetzt kurzfristig weitergeht mit der Pflegeversicherung. Es dringt wenig nach draußen. Realistisch erscheint tatsächlich jetzt erstmal eine Sache, nämlich dass die Pflegekasse erstmal eine Art Darlehen bekommt vom Bund, um in den nächsten Monaten arbeitsfähig zu bleiben.
0: Die Pflegereform hat ein Finanzierungsproblem. Darin zumindest sind sich Union und SPD einig. Doch bei der Frage nach Lösung, da liegen die Koalitionspartner weiterhin auseinander. Und so steht auch der Termin heute im Kabinett auf der Kippe. Steffen Wurzel war das aus unserem Hauptstadtstudio. Besten Dank dafür.

0: In Deutschland nennt man ihn auch alternativen Nobelpreis. Der schwedische Right Livelihood Award, mit dem jedes Jahr Menschen geehrt werden, die sich für Frieden, Gerechtigkeit und Nachhaltigkeit einsetzen. Und das Besondere in diesem Jahr ist, die Auszeichnung geht ausschließlich an Frauen und an frauengeführte Organisationen. Seit wenigen Minuten sind die Preisträgerin öffentlich, Jana Sinram mit den Einzelheiten.
1: Seit in Georgien 2024 die populistische Partei Georgischer Traum mit absoluter Mehrheit die Parlamentswahl gewann, gleitet das Land zunehmend in autokratische Strukturen ab. Medienschaffende werden an ihrer Arbeit gehindert, NGOs als Staatsfeinde stigmatisiert. Doch die Georgian Young Lawyers Association lässt sich nicht einschüchtern, unterstreicht ihre Vorsitzende Tamar Onyani. Sich in Georgien für Gerechtigkeit einzusetzen bedeutet, für unser Land zu kämpfen. Wir sind eine Menschenrechtsorganisation. Wir stehen Menschen zur Seite, wenn ihre Rechte bedroht sind. Wir nutzen das Recht, um ihre Freiheit, ihre Würde, ihre Stimme zu schützen. Für diese Arbeit wird die georgische Organisation in diesem Jahr mit einem von 4 Right Livelihood Awards ausgezeichnet. Der Preis wird seit mehr als 40 Jahren von einer schwedischen Stiftung vergeben an Menschen, die sich für Umweltschutz, Frieden und Menschenrechte stark machen. Für den Geschäftsführer der Stiftung, Ole von Uexküll, steht die Georgian Young Lawyers Association stellvertretend für eine Situation, die derzeit viele Länder auf der Welt erleben. Sie leisten kostenlose Rechtsbeihilfe für die Menschen. In den letzten 30 Jahren in 1,5 Millionen Fällen bei einer Bevölkerung von 3,7 Millionen Menschen. Sie sind ein Rückgrat der Demokratie in Georgien. Vor allem jetzt, wo das Land mit großen Schritten in Richtung Autokratie geht. Zwei weitere Preisträgerinnen und eine weitere von Frauen geführte Organisation hat die Right Livelihood Stiftung in diesem Jahr ausgewählt. Dass keine Männer unter den Preisträgern sind, sei keine bewusste Entscheidung der Jury gewesen, sagt Ole von Uexküll. An den Nominierungen, die wir aus der ganzen Welt erhalten, lässt sich erkennen, dass sehr viele Frauen wichtige Arbeit für Gerechtigkeitsfragen leisten. Daher ist es nur natürlich, dass es in diesem Jahr nur Frauen und frauengeführte Organisationen sind. Die Menschenrechtsanwältin Jalila Haider aus der ethnischen Minderheit der Hazara wird für ihren Einsatz für die Menschenrechte in Pakistan geehrt. Sie setzt sich gegen Diskriminierung und Unterdrückung ein, unter denen viele Minderheiten im Land leiden und denen sie auch selbst ausgesetzt war. Ein weiterer Award geht an die Organisation Rural Women's Assembly, eine Bewegung von mehr als 178.000 Kleinbäuerinnen aus 11 Ländern im südlichen Afrika. Auch eine in Äthiopien geborene Informatikerin aus den USA wird mit einem Right Livelihood Award ausgezeichnet. Ole von Uexküll.
2: So, vår jury valde Timnit Gebru för att hon...
1: Unsere Jury hat sich für Timnit Gebru entschieden, weil sie eine äußerst prominente Kritikerin der Machtverhältnisse hinter der KI-Entwicklung ist, die wir gerade erleben. Sie hat schon früh die Probleme der großen Sprachmodelle kritisiert, zum Beispiel die Umweltzerstörung, die sie verursachen, und die Vorurteile, die sie reproduzieren. Alle Preisträgerinnen hätten eines gemeinsam, sagt der Geschäftsführer der Right Livelihood Stiftung. Sie bauten Macht von unten auf. Ein Schlüssel zur Lösung globaler Krisen. Denn die allermeisten Menschen wollen keinen Klimawandel, keinen Demokratieabbau, keine unkontrollierten KI-Systeme. Doch die meisten sehen keine Möglichkeit, diese gefährlichen Trends zu beeinflussen, zu zeigen, wie sich Menschen gemeinsam organisieren können und dafür sorgen, dass die eigene Stimme zählt, ist unglaublich wirkungsvoll. Und ganz im Sinne des Right Livelihood Awards. Gestiftet hat den Preis 1980 der deutsch-schwedische Publizist Jakob von Uexküll. Er wollte ihn eigentlich im Rahmen der Nobelpreise vergeben. Das ließ die Nobelstiftung aber nicht zu. Deshalb wird der Preis im deutschsprachigen Raum auch alternativer Nobelpreis genannt.
0: Offiziell heißt er Right Livelihood Award und vor wenigen Minuten wurden die Preisträgerinnen des Jahres verkündet. Jana Sinram war das mit Einzelheiten.

0: Seit Jahren wird darüber diskutiert, ob die AfD verboten werden sollte. Je mehr, desto radikaler und desto größer die Partei wird. Befürworter sehen in der AfD eine ernste Gefahr für die Demokratie. Skeptiker zweifeln am Erfolg eines solchen Verbotsverfahrens. Allen voran der Kanzler.
1: Ich bin und bleibe skeptisch, ob ein solches Verbotsverfahren erfolgreich sein kann. Wir können das gerne immer wieder auch prüfen. Aber aus meiner Sicht ist das eine sehr hohe Hürde.
0: Kurz nach den Landtagswahlen in Sachsen-Anhalt war das. Seitdem hat die AfD-Verbotsdebatte wieder Fahrt aufgenommen. Heute kommen zum ersten Mal Expertinnen und Experten in einem Landtag zusammen, um das für und wieder zu diskutieren. In Thüringen, im Thüringer Landtag auf Antrag der Linksfraktion. In einem Bundesland also, wo der AfD-Landesverband mit seinem Chef Björn Höcke als besonders radikal und als gesichert rechtsextremistisch gilt. Eine der juristischen Expertinnen, die dort heute sprechen, ist Valentina Kjofalo. Sie hat das vielbeachtete wissenschaftliche Gutachten der Gesellschaft für Freiheitsrechte mitgeschrieben, das die AfD als verfassungswidrig bewertet und folgert, dass ein Verbotsverfahren wahrscheinlich erfolgreich wäre. Jetzt ist sie am Telefon. Schönen guten Morgen, Frau Kjofalo.
2: Guten Morgen.
0: Von Harpe Kerkeling bis Hans-Georg Maaßen gibt es ja heute ein ziemlich breites Rednerspektrum da im Thüringer Landtag. Was erwarten Sie da heute bei der Anhörung?
2: Ich erwarte heute, dass es eine sachliche Debatte über die Frage gibt, ob ein AfD-Verbotsverfahren angestrebt werden soll auf Thüringer Ebene oder nicht. Und ich hoffe, dass da unser Gutachten, oder ich bin mir sehr sicher, dass unser Gutachten da eine extrem gute Erkenntnisgrundlage für eine solche Debatte geliefert hat. Denn wir haben ja über die letzten 13 Monate über 3 Millionen öffentlich zugängliche Daten ausgewertet. Und am Ende sind 2500 Belege in unser Gutachten hineingeflossen, dass das Ergebnis am Ende getragen hat, dass die AfD verfassungswidrig ist. Und ich hoffe, dass da die Leute, die heute auch als Sachverständige geladen sind, sich auch Hans-Georg Maaßen und Vosgerau, ein Anwalt der AfD und ein Verfassungsrechtler, sich damit auseinandergesetzt haben und wir hier eine gute Debatte reinkommen.
0: Erwarten Sie denn, dass es da nochmal neue Argumente gibt oder sind die nicht wiederum alle ausgetauscht? Also Ihr Gutachten liegt ja auch schon seit Wochen vor und die Debatte läuft schon sehr lange.
2: Neue Argumente, das weiß ich wirklich nicht. Also ich habe, natürlich gibt es auch vorher schriftliche Stellungnahmen, die eingereicht wurden, die man sich schon vorher durchlesen konnte. Da waren jetzt keine überraschenden Argumente mehr da. Aber es geht ja auch darum, in so Ausschusssitzungen, dass die Öffentlichkeit diese Debatte mitbekommt. Also dass die Öffentlichkeit sich eine Meinung darüber bilden kann, welche Argumente vorgetragen werden und wie man selbst diese Argumente vortragen kann. Also natürlich ist es eine Anhörung von ExpertInnen, aber gleichzeitig hat es eine Außenwirkung, denn vor allem bei einem Verbot Verfahren ist ja relevant, was ist die gesellschaftliche Haltung dahinter, weil es keinen juristischen Zwang gibt, zumindest meiner juristischen Einschätzung nach, einen solchen Antrag einzureichen.
0: Es ist ja unwahrscheinlich und wahrscheinlich auch nicht Ihre Erwartungshaltung, dass da heute alle geeint rausgehen. Also auch die Thüringer Regierungskoalition vertritt ja ganz unterschiedliche Positionen. Sie sagen, es soll eine Debatte geben. Die CDU, auch in Thüringen, argumentiert ja gegen ein Verbotsverfahren und sagt, noch nicht mal die Fachleute seien sich einig. Deswegen seien die Erfolgsaussichten einfach sehr gering. Sie argumentieren ja doch, das geht. Wie genau begründen Sie das?
2: Also erstmal vorweg, in Jura ist es total normal, dass sich Fachleute nicht einig sind. Es wird keine juristische Frage geben, in denen alle JuristInnen übereinkommen und sagen, genau so muss das gelöst werden. Deswegen finde ich das Argument, Fachleute seien sich nicht einig, nicht sonderlich überzeugend. Wir sind zu dem Ergebnis gekommen, dass die AfD verfassungswidrig ist. Einmal, weil die AfD gegen das Demokratieprinzip verstößt und weil es gegen die Menschenwürde verstößt. Zum Demokratieprinzip, das war vielleicht die überraschendste Erkenntnis in unserem Gutachten, weil diese Frage einfach noch gar nicht im Diskurs so angekommen war. Die AfD versucht, politische GegnerInnen strafrechtlich zu verfolgen, wenn sie einmal an der Macht wäre. Und das ist ein so starker Eingriff in das Demokratieprinzip, dass es eben auch gegen die freiheitlich-demokratische Grundordnung wirken würde. Und allein dieser Grund würde schon ausreichen, um eine Partei zu verbieten. Und auf Seiten der Menschenwürde haben wir der AfD ganz klar ein ethnisches Volksverständnis nachweisen können. Also ein Verständnis, dass es sozusagen echte, vermeintlich echte Deutsche aus Perspektive der AfD gibt und alle weiteren Deutschen und sich das klar sozusagen bestimmen lässt anhand der jeweiligen Vorfahren. Und dieses ethnisch-kulturelle Volksverständnis würde die AfD auch umsetzen wollen. Einmal durch Ausbürgerung und dann auch durch bestimmte Geburtenförderung. Also dass Geburten gefördert werden von wieder vermeintlich echten Deutschen und andere hingegen nicht.
0: Das sind Ihre Argumente, warum man ein solches Verbot prüfen lassen muss. Darum geht's ja erstmal. Dann hören sich das Menschen an, diese Argumente, stimmen vielleicht zu oder auch nicht, äußern dann aber die Sorge, naja, wenn das dann doch nichts wird, und das kann ja Jahre dauern, bis das Bundesverfassungsgericht da tatsächlich zu einer Entscheidung kommt. Damit stärkt man die AfD doch nur. Sehen Sie dieses Risiko?
2: Ich bin keine Sozialwissenschaftlerin und keine Politikwissenschaftlerin, deswegen kann ich das nicht mit absoluter Expertise beantworten, sondern ich bin Juristin. Aber ich habe auch noch keine Studiengrundlage für eine solche Aussage gesehen. Natürlich besteht irgendwo die abstrakte Gefahr, dass die AfD gestärkt werden könnte durch die Einleitung eines solchen Verfahrens oder sogar, wenn die AfD vor dem Bundesverfassungsgericht gewinnen würde. Auf der anderen Seite kann man aber auch argumentieren, dass unter Umständen das Wählerpotenzial der AfD mittlerweile nahezu ausgeschöpft ist. Das kann man genauso in den Diskurs einbringen. Und natürlich geht es bei der Menschenwürde auch extrem um Minderheitenschutz. Und wir müssen auch immer wieder bedenken, welche Gruppen besonders vulnerabel in unserer Gesellschaft sind und wer von der AfD potenziell angegriffen werden würde.
0: Politologen, um das nochmal ins Spiel zu bringen, die tendieren ja dazu zu sagen, es ist eigentlich schon zu spät, die AfD ist zu stark, zu groß und das Timing ist auch nicht optimal, ausgerechnet kurz eben nach mindestens mal 2 Landtagswahlen, bei denen die AfD mit Abstand stärkste Kraft geworden ist, das Ganze ist zu spät. Was sagt da die Juristin?
2: Auch da würde ich sagen, die Verfassung hat keine Voraussetzung im Sinne von, oder Artikel 21 Absatz 2, die sagt, es gibt ein too big to ban. Also wir haben Artikel 21 Absatz 2, der sagt, dass Parteien, wenn sie gegen die freiheitliche demokratische Grundordnung gerichtet sind, also sie beseitigen oder behindern wollen, dass dann eine Partei verboten werden kann. Dass eine Partei zu groß ist, ist keine Tatbestandsvoraussetzung, die sich das Bundesverfassungsgericht anschaut. Und was das Timing angeht, selbst wenn man sich morgen dafür entscheiden würde, einen Antrag zu stellen oder der sogar morgen eingereicht werden würde, was nicht möglich wäre, aber gehen wir mal davon aus, würde das Bundesverfassungsgericht ja wiederum Jahre brauchen, um einen solchen Antrag zu prüfen. Also die Timing-Frage, würde ich auch sagen, ist so ein bisschen. Also es macht jetzt nicht unbedingt was mit der gesellschaftlichen Stimmung in diesem Moment, weil einfach die Prozesse so langwierig sind. Mhm.
0: Jetzt haben wir in der Debatte auch die Stimme von Boris Pistorius, unter anderem dem Bundesverteidigungsminister, ja, aber auch anderen, die schlagen vor, sich auf Verbotsanträge für die eindeutig völkischen Landesverbände erstmal zu konzentrieren. Thüringen, Sachsen, Sachsen-Anhalt, Brandenburg. Ist das aus juristischer Sicht sinnvoller, als die Gesamtpartei da ins Visier zu nehmen?
2: Aus juristischer Perspektive würde ich sagen, es gibt da keine Rangordnung. Es ist aber zu erwähnen, dass es nicht hundertprozentig klar ist, ob das überhaupt möglich ist. Die meisten Juristinnen gehen davon aus, dass man einen Antrag auch nur auf Landesverbände hingerichtet stellen kann. Aber es ist noch nie passiert. Deswegen haben wir da noch keine definitive Antwort vom Bundesverfassungsgericht bekommen, ob das möglich wäre. Unser Gutachten, oder stellen Sie erst eine Rückfrage, Entschuldigung.
0: Ich wollte Sie gerade abmoderieren, Frau Kjofalo, aber bringen Sie doch gerne noch den Satz zu Ende. So viel Zeit muss sein.
2: Ich würde sagen, dass es, also oder aus unserer Perspektive des Gutachtens reicht es eben für ein Verbot der Bundespartei. Deswegen würde ich aufpassen, das auf Landesverbände so stark auch im Diskurs zu beschränken, weil die AfD eben grundsätzlich durchzogen ist von verfassungswidrigen Forderungen im Sinne von Artikel 21 Absatz 2.
0: Sagt Valentina Kjofalo von der Gesellschaft für Freiheitsrechte. Sie ist Juristin und wird heute auch im Thüringer Landtag sprechen bei der Anhörung zu einer AfD-Verbotsdebatte. Vielen Dank, Frau Kjofalo, für das Interview.
2: Vielen, vielen Dank.

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8: Es ist jetzt 7 Uhr. Sie hören die aktuellen Meldungen mit Anneke Borcherding.
9: Die Bundestagsabgeordnete Caro Otte aus dem Wahlkreis Northeim-Goslar-Osterode fordert eine Steuer auf Vermögen ab 500 Millionen Euro. Die Grünen-Politikerin erklärte in einer Pressemitteilung, dass hierdurch wieder Politik für die Mehrheit der Menschen im Land gemacht werden könne. Hintergrund sei ein detailliertes Konzept, an dessen Entstehung Otte federführend arbeitete. Es werde in Kürze von der Grünen-Fraktion in den Bundestag eingebracht. Vermögen ab 500 Millionen Euro sollen demzufolge mit einem Gegensteuersatz von 2%, ab 1 Milliarde Euro mit 3% und ab 10 Milliarden Euro mit 4% besteuert werden. Ziel sei es, die aktuelle Ungleichheit im Steuersystem zu beheben. Dem Staat stünden durch die zusätzliche Besteuerung mehr als 20 Milliarden Euro zusätzlich im Jahr zur Verfügung, so das Konzept. Am Montagnachmittag hat ein falscher Bankmitarbeiter in Dransfeld mehrere EC-Karten erbeutet. Das geht aus einer Pressemitteilung der Polizei Göttingen hervor. Demnach hat sich der bislang unbekannte Täter am Telefon als kriminaltechnische Untersuchung der Volksbank ausgegeben und vorgegeben, die EC-Karten überprüfen zu müssen, da diese fehlerhaft seien. Nach dem Telefonat nahm der falsche Bankmitarbeiter die Karten und die PINs wohl persönlich an der Haustür der Opfer entgegen. Anschließend hob er Bargeld ab. Laut Polizei kam es in der Vergangenheit häufig zu derartigen Vorfällen. Der Täter ist derzeit noch flüchtig. Er ist ungefähr 25 Jahre alt, 1,75 Meter groß und hat dunkle, kurze Haare. Er soll ein helles T-Shirt und Jeans getragen haben. Hinweise nimmt die Polizei Herrn Münden entgegen. Am vergangenen Montagmorgen hat ein weißer Mercedes-Sprinter einen Hund in Bisshausen bei Nörten-Hardenberg angefahren. Statt anzuhalten, fuhr der Wagen jedoch einfach weiter. Der Hund sei zuvor einer Katze hinterhergelaufen und dadurch auf die Fahrbahn geraten. Das Tier musste anschließend in einer Tierklinik behandelt werden. Im Laufe des Abends ist der Hund verstorben. ZeugInnen, die den Vorfall beobachtet haben, werden gebeten, sich bei der Polizei Northeim zu melden. 4 Azubi-Preise der Max-Planck-Gesellschaft gehen in diesem Jahr nach Göttingen. Laura Kaulich, Maurice Ahlborn, Nils Ebert und Pascal Schlote erhalten die Auszeichnung, wie das MPI Göttingen in einer Mitteilung bekannt gab. Honoriert werden mit dem seit 2007 vergebenen Preis herausragende Leistungen während der Berufsausbildung. Die PreisträgerInnen absolvierten ihre Ausbildungen in den Bereichen Tierpflege, Fachinformatik und Metallbau. Der mit 750 Euro dotierte Azubi-Preis wird bundesweit an den Max-Planck-Instituten vergeben. In diesem Jahr gab es insgesamt 20 Auszeichnungen.
8: Das war Anneke Borcherding mit den Lokalnachrichten. Ich ergänze jetzt noch einmal mit einem Blick auf das Wetter und den Verkehr.

0: In Göttingen messen wir aktuell 13 Grad, in Hahnmünden und Bad Gandersheim sind es 12 Grad. In der Region soll es heute noch bis höchstens 26 Grad ansteigen. Heute wird es wolkig und die Sonne scheint nur zeitweise. Im Laufe der Woche kühlt es dann noch ab und die Temperaturen gehen wieder unter 20 Grad. Wir schauen auch nochmal auf die Straßen im Sendegebiet. Im Landkreis Northeim ist die Kreisstraße 425 zwischen Moringen und Großenrode bis voraussichtlich Samstag, den 31. Oktober, auf einer Länge von rund 300 Metern voll gesperrt. Die Sperrung beginnt an der Ausfahrt zum Vorwerk Holtensen und verläuft in Richtung Großenrode. Grund sind Bauarbeiten, bei denen Rohre neu verlegt und anschließend die Fahrbahnoberfläche erneuert werden. Die Kreuzung der Wallstraße, Jakobitorstraße, Herzberger Straße wird neu gestaltet. An dieser Stelle soll der Kreisel in Osterode eingerichtet werden. Der Bereich ist bis zum 23. Dezember voll gesperrt. Die Straße hinterm Eichental in der Ortschaft Freiheit ist im Abschnitt zwischen Steiler Hang und der Einmündung Buchenweg voll gesperrt. Grund für die Sperrung sind umfangreiche Arbeiten zur Erneuerung der Wasserhauptleitung sowie der Hausanschlüsse. Die Sperrung geht bis zum 6. November. Die Löhnstraße in Herzberg am Harz ist derzeit voll gesperrt. Betroffen ist der Bereich zwischen der Hebelstraße und der Buschstraße. Grund sind unter anderem die Erneuerung der Wasserleitung der Fahrbahndecke. Das Ganze geht bis zum 30. Oktober. Im Bereich der Wagnerstraße und des Hainholzweges in Göttingen finden aktuell umfangreiche Arbeiten an der Versorgungsinfrastruktur statt. Dafür ist die Wagnerstraße ab dem Friedjof-Nanzen-Weg bis einschließlich des Kreuzungsbereichs Hainholzweg voll gesperrt. Der Hagenweg in Göttingen ist aktuell voll gesperrt. Grund sind Arbeiten zum Hochwasserschutz und zum Fernwärmeausbau. Auch die Straßenoberfläche wird saniert. Die Sperrung geht bis zum 23. Oktober. Geschwindigkeitskontrollen sind heute vorgesehen im Landkreis Göttingen in Duderstadt, Roßdorf, Osterode am Harz und Walkenried. Und im Landkreis Northeim wird geblitzt im Raum Dassel und Moringen. Die semistationäre Messanlage Alice wird voraussichtlich bis Montag, den 5.10. im Raum Kahlefeld eingesetzt. Ihnen allen eine gute und vor allem sichere Fahrt, wenn Sie gerade unterwegs sind. Das waren die Stadtradio Göttingen Lokalnachrichten. Die nächste Ausgabe hören Sie zur nächsten vollen Stunde, also um 8 Uhr. Und im Halb schalten wir rüber zu den überregionalen und internationalen Meldungen unserer KollegInnen vom Deutschlandfunk.
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Hallo und herzlich willkommen hier beim Mittendrin im Morgenmagazin im Stadtradio Göttingen. Mein Name ist Leonina Saldina und ich begleite Sie heute Morgen durch die Sendung. Schön, dass Sie eingeschaltet haben. Gleich bekommen Sie einen Überblick zur Wahl im Landkreis Göttingen. Sie hören dann alle Details zur Landtagswahl hier bei uns im Stadtradio Göttingen auf der 107,1. Vorher starten wir den Tag aber mit Good Luck Babe von Chapel Roan.

0: Sie musste von 0 auf 100 starten, denn diesen Karriereweg hatte sie ursprünglich nicht mehr eingeplant. Dennoch hat Dr. Ulrike Witt zugesagt, als der SPD-Unterbezirksvorsitzende Andreas Philippi sie bat, sich der Wahl als Landrätin zu stellen. Gewonnen hat sie deutlich, mit über 65% der Stimmen in der Stichwahl gegen Harm Adam. Doch wer hat sie wo gewählt? Nico Mader gibt mit Anneke Borcherding einen Überblick.
1: Nico, dass die SPD traditionell in Göttingen stark ist, in einer Stichwahl gegen die CDU ist naheliegend. Gibt es denn Überraschungen im Landkreis?
2: Ja, denn das eigentlich schwarze Eichsfeld, das hat rote Flecken bekommen. Damit war vorsichtig gesagt nicht zwingend in dieser Form zu rechnen, denn das ist ja Kernland der CDU. Und die CDU, die hat zum Beispiel in Duderstadt als Stadtgebiet inklusive der Ortschaften auch klar gewonnen.
1: Aber
2: es gibt da diese kleine Ortschaft zum Beispiel, Nesselröden. Die haben dort tatsächlich in einem von zwei Wahlbereichen das gemacht, was total

0: Gieboldehausen, schwarz. Bad Sachsa, rot. Bovenden, auch rot. Übrigens die Heimatstadt von Harm Adam. Göttingen, rot. Übrigens haben hier 7 von 10 Personen die SPD gewählt. Auch Radolfshausen ist rot. Die einzelnen Ortschaften wie Säulingen, aber nicht immer. Da sind dann auch mal schwarze Flecken zu sehen. Hanmünden ist wiederum auch mit deutlichen Werten an Ulrike Witt gegangen. Auch hier waren es über 70%, wie in Göttingen und auch Gleichen.
1: Ich sehe schon tiefrote Werte im Landkreis. Wie sieht es mit der Wahlbeteiligung aus?
0: Insgesamt 4 von 10 Personen sind wählen gegangen oder je nach Auslegung haben 6 von 10 Personen vorgezogen, etwas anderes zu machen. Das sind Werte, die gemeindeübergreifend für den Landkreis Göttingen sind. In den Gemeinden und Städten sah das ganz anders aus. In Duderstadt haben wir im Wahlbereich 1 zum Beispiel eine Wahlbeteiligung von 9,94%. Das ist brutal niedrig. Auch in manchen Städten sieht es eher verhalten aus mit der Wahlbeteiligung. In Hanmünden hat jeder 4. den Weg an die Urne gewählt. Hier in Göttingen waren rund 50% der Personen unterwegs. Das ist der Bestwert im Landkreis. Verglichen mit der Wahlbeteiligung bei der letzten Stichwahl 2021 kann man aber definitiv sagen, dass sich da etwas bemerkbar gemacht hat. Wir hatten jetzt in diesem Jahr, das habe ich ja schon gesagt, 40% Wahlbeteiligung. 2021 waren es noch 62%. Ich beziehe mich hierbei immer auf die Stichwahl.
1: Lässt sich abschließend etwas zum SPD-Sieg festhalten?
0: Ganz generell kann man sagen, die SPD im Landkreis Göttingen, die lebt nach wie vor. Daran hat auch nichts geändert, dass sie mit Marcel Rietig nach den Vorwürfen ihren Spitzenkandidaten ersetzen mussten oder ersetzt haben und mit Ulrike Witt eine hochrangige, aber doch unbekannte Person nachnominiert haben. Unbekannt, weil sie vielen in der Bevölkerung noch nicht bekannt war, obwohl sie verwaltungstechnisch als regionale Landesleiterin in Braunschweig ein relativ hohes Amt innehat, aber dennoch noch relativ unbekannt war. Aber das hat die Partei sehr gut geschafft, offenbar durch viele lokale Events mit ihr das auszugleichen. Sie ist auch zum Beispiel mit über 90% von der SPD als Spitzenkandidatin für das Landratsamt dann nominiert worden. Anfang Mai war das. Und hat dann sogar, das muss man jetzt in der Stichwahl sich vergegenwärtigen, ein noch besseres Ergebnis geholt als 2021 Marcel Rietig in der Stichwahl gegen damals Marlies Dornin. Er hat mit rund 63% gewonnen. Ulrike Witt ist jetzt bei 65% nochmal 2 Prozentpunkte stärker als Marcel Rietig. Das ist auch ein kleines Signal, wenn man sich anguckt, wie viel im Landkreis Göttingen und wie viel auch politisch generell in Deutschland in den letzten 5 Jahren passiert ist. Ist das ein klares Signal, dass die SPD nach wie vor im Landkreis Göttingen noch deutlich die Oberhand hat.
2: Das war Nico Mader mit Anneke Borcherding im Gespräch über die Ereignisse der Landratswahl. Und dann haben wir die Ergebnisse nochmal in einem Diagramm zusammengefasst.

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Um halb schalten wir rüber zu den überregionalen und internationalen Meldungen vom Deutschlandfunk. Gleich hören Sie aber erstmal, warum Niedersachsen eigentlich Niedersachsen heißt.

0: 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Warum heißt Niedersachsen eigentlich Niedersachsen?
1: Niedersachsen ist neben Sachsen-Anhalt und Sachsen eines von drei Bundesländern, welches Sachsen im Namen trägt. Doch warum genau heißt Niedersachsen denn Niedersachsen? Um diese Frage zu beantworten, muss man weit in die Geschichte zurückblicken. Der Name Sachsen geht grundsätzlich auf den germanischen Stamm der Sachsen zurück. Diese wurden in vielen Kleinkriegen von Karl dem Großen unterworfen. Und so entstand im Frankenreich erstmals das politische Gebilde der Sachsen als Stammesherzogtum, welches sich grob auf dem Gebiet des heutigen Niedersachsens befand. Nachdem im Jahr 1180 der Herzog der Sachsen, Heinrich der Löwe, gestürzt wurde, zerfiel das Herzogtum Sachsen. Es entstanden die Herzogtümer Sachsen-Lauenburg und Sachsen-Wittenberg. Im Mittelalter wanderte der Name der Sachsen durch verschiedene politische Veränderungen wie Erbschaftsfolgen und Herrschaftswechsel immer mehr in Richtung Osten. Um zwischen den Sachsen unterscheiden zu können, entstanden die Begriffe Obersachsen und Niedersachsen. Obersachsen bezeichnete dabei das östliche Gebiet, weil es weiter oben in den Bergen lag. Und da Niedersachsen flacher ist, wurde der Begriff Nieder an den Namen gehängt. Das heutige Bundesland Niedersachsen entstand allerdings erst 1946, als die britische Besatzungsmacht die Länder Hannover, Oldenburg, Braunschweig und Schaumburg-Lippe zusammenfügte. Dafür wurde auf den historischen Begriff Niedersachsen zurückgegriffen.
2: Das war das Gut zu wissen von Lara Wachtmann. Jetzt geht es weiter mit Driver's License von Olivia Rodrigo.

0: 7.30 Uhr, die Nachrichten. Der sogenannte Alternative Nobelpreis geht in diesem Jahr an drei Frauen aus Pakistan, den USA und dem südlichen Afrika sowie an eine Organisation aus Georgien. Das gab die Right Livelihood Stiftung, die die Preise verleiht, in Stockholm bekannt. Ausgezeichnet wird unter anderem die pakistanische Anwältin Jalila Haider, die mit ihrer Kanzlei für die Rechte der unterdrückten Hazara-Gemeinschaft eintritt. Geehrt werden auch ein Verband von Kleinbäuerinnen im südlichen Afrika sowie die US-Informatikerin Timnit Gebru, die sich für Gerechtigkeit bei der Entwicklung von künstlicher Intelligenz einsetzt. Ein weiterer Preisträger ist eine Vereinigung junger Juristen in Georgien, die für Demokratie in ihrem Land kämpft. Der Alternative Nobelpreis wird seit 1980 jährlich verliehen. Offiziell heißt die Auszeichnung Right Livelihood Award, also Preis für richtige Lebensweise. Die Berliner Linken-Fraktionsvorsitzende Eralp sieht sich Vorwürfen im Zusammenhang mit Linksextremismus ausgesetzt. Die Spitzenkandidatin bei der Abgeordnetenhauswahl sei mehrere Jahre Mitglied des Vereins Rote Hilfe gewesen, bestätigte der Landesverband der Partei einen Bericht der FAZ. Sie sei aber im vergangenen Jahr ausgetreten. Der Landesverfassungsschutz erwähnt die Rote Hilfe in seinem Jahresbericht als mit Abstand größte linksextremistische Organisation in Berlin. Sie unterstütze Betroffene von Strafermittlungen. Ausschlaggebend sei dabei allein die politisch linke Motivation der Tat. Nach Angaben von Linke Landesgeschäftsführer Thielebein ist Eralp während ihres Jurastudiums beigetreten. Sie habe gewollt, dass Menschen einen juristischen Beistand hätten, die sich für linke und soziale Themen engagierten, auch wenn diese nicht über die nötigen finanziellen Mittel verfügten. Sie sei über Jahre passives Mitglied gewesen und wegen teilweise anderer politischer Ansichten noch vor ihrer Spitzenkandidatur ausgetreten. Eralp will regierende Bürgermeisterin in Berlin werden. Das Bundeskabinett berät heute unter anderem über eine Gesetzesverschärfung bei Gewalt gegen Bahnbeschäftigte. Ein Entwurf aus dem Justizministerium sieht härtere Strafen für Angriffe auf Mitarbeiter von Bahnunternehmen vor. Des Weiteren beschäftigt sich die Ministerrunde mit dem Bericht der Ostbeauftragten Kaiser. Unklar blieb zunächst, inwieweit sich das Kabinett mit den in der schwarz-roten Koalition umstrittenen Details einer Pflegereform befassen wird. Die Polizei durchsucht deutschlandweit Objekte im Zusammenhang mit einem internationalen Geldwäschenetzwerk. Die Razzia findet nach Informationen der deutschen Presseagentur in mehreren Bundesländern sowie im europäischen Ausland statt. Demnach sind mehr als 1000 Einsatzkräfte beteiligt. 140 Objekte würden seit dem Morgen durchsucht. Eine Sprecherin der Polizei teilte mit, man habe mehrere Haftbefehle vollstreckt. Der Einsatz richte sich gegen ein internationales Netzwerk von Geldwäschern sowie gegen eine kriminelle Vereinigung. Laut dpa handelt es sich dabei um den Motorradclub Hells Angels. US-Präsident Trump hält daran fest, künstliche Intelligenz nicht einer politischen Regulierung zu unterwerfen. Trump sagte nach einem Treffen mit Spitzenvertretern der Branche in Washington, die Tech-Industrie solle sich selbst regulieren. Man dürfe die Entwicklung nicht ausbremsen, denn die USA lägen weit vor China und das müsse so bleiben. Die KI-Konzerne hätten zudem eine freiwillige Vereinbarung unterzeichnet, in der sie sich zu internen und externen Überprüfungen verpflichteten. Details nannte Trump nicht. Zuletzt hatten eigenständige Hacking-Attacken durch KI-Modelle die Besorgnis über Gefahren künstlicher Intelligenz verstärkt. Auch einige Branchenvertreter selbst hatten sich warnend geäußert. Inzwischen ist die Zukunft der künstlichen Intelligenz auch zu einem Wahlkampfthema in den USA vor den Kongresswahlen im November geworden. Abschließend das Wetter. Im Westen zunehmend wolkig, am Abend örtlich auch Schauer. Sonst nach Nebelauflösung sonnig oder nur locker bewölkt und trocken. Erwärmung auf 20 Grad an den Küsten bis stellenweise 30 Grad im Westen. Morgen in der Westhälfte wolkig bis bedeckt mit schauerartigen Regenfällen und einzelnen Gewittern. In den übrigen Landesteilen heiter bis sonnig, später von Westen her wolkig. 18 bis 26 Grad. Und die weiteren Aussichten? Am Freitag von Süd nach Ost gebietsweise etwas Regen oder einzelne Schauer. Im Westen und Nordwesten zunehmend heiter und trocken, 18 bis 24 Grad. Das waren die Nachrichten.
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2: Vielen Dank an die KollegInnen vom Deutschlandfunk für die Nachrichten und das Wetter für Deutschland. Ich ergänze uns nochmal mit dem aktuellen Wetter hier in Südniedersachsen. In Göttingen messen wir aktuell 13 Grad, in Hahnmünden und Bad Gandersheim sind es aktuell 12 Grad. In der Region soll es heute noch bis höchstens 26 Grad ansteigen. Heute wird es wolkig und die Sonne scheint nur zeitweise. Und nach den sommerlichen Temperaturen heute und in den letzten Tagen wird es sich dann ab morgen endlich abkühlen und der Herbst zeigt sich dann auch im Wetter. Jetzt gerade ist es 7.35 Uhr und hier geht es weiter mit mittendrin dem Morgenmagazin im Stadtradio Göttingen. Mein Name ist Leonie Nasser-Eldine und ich begleite Sie heute Morgen durch die Sendung. Schön, dass Sie eingeschaltet haben. Haben Sie Interesse am Radio oder hatten schon immer Interesse? Bei uns im Stadtradio Göttingen kann jede auch selber Radio machen, und zwar im Bürgerfunk. Wie genau das geht und was bei einer Bürgerfunkschulung bei uns passiert, erzählt Ihnen gleich mein Kollege Nico Marder. Vorher hören wir aber Love Song von The Cure.

0: Bei uns kann jeder auch selbst Radio machen, im Bürgerfunk. Dort verantwortet man dann beispielsweise eine Sendestunde selbst. Führt also, wenn man will, Interviews, lädt Gäste ein oder spricht über Themen, die einen interessieren. Damit das alles gelingt, unterstützen wir Sie als Stadtradio mit der Bürgerfunkschulung. Die macht unser Medienpädagoge Sascha Prinz. Nico Mader aus der Redaktion hat mit ihm den Ablauf einer Schulung abgesprochen.
1: Hallo Sascha, die Bürgerfunkschulung findet ja immer am Wochenende statt, damit auch die teilnehmen können, die unter der Woche arbeiten. Gib mir mal bitte einen Überblick. Wie genau läuft so eine Schulung denn ab?
2: Also am ersten Tag, am Samstag, geht es so um den theoretischen Teil. Am Sonntag geht es ums praktische Selbermachen. Am Samstag schauen wir erstmal, was ist überhaupt ein Bürgerfunksender wie das Stadtradio Göttingen? Was kann ich hier machen? Welche Spielregeln gibt es? Und dann schauen wir auf das Medium Radio beziehungsweise auf Audioproduktionen im Allgemeinen. Wie kann ich mich mitteilen, so dass die Leute verstehen, was ich mitteilen möchte?
1: Du hast die Spielregeln erwähnt. Kannst du mir da mal ein, zwei Beispiele nennen, unter welchen Bedingungen man denn hier funken darf?
2: Also ganz wichtig dafür ist zu wissen, dass jeder, der im Bürgerfunk aktiv ist, auch verantwortlich für seinen Inhalt ist. Und da geht es darum, dass die Leute sich an Spielregeln halten, wie zum Beispiel das Werbeverbot, was für die Bürgerfunksender gilt. Da schauen wir sehr genau drauf, was ist eigentlich Werbung. Und wir schauen auch auf medienrelevante Themen wie Persönlichkeitsrechte, Zitationsweisen und Ähnliches.
1: Und du hast auch die Praxis am Sonntag angesprochen. Um was geht's denn da?
2: Am Sonntag zeigen wir zum einen, wie der digitale Audioschnitt funktioniert, wie man mit Mikrofonen, Aufnahmegeräten umgeht. Da haben wir unterschiedliche Lösungen und es gibt eine erste Einführung in unser Hörfunkstudio. Das heißt, wo muss ich am Mischpult auf welchen Regler drücken, damit Ton ankommt, was ist der Unterschied zwischen live und vorproduziert. All das probieren wir dann einmal aus, so dass man entweder hier im Stadtradio vor Ort produzieren kann oder auch von zu Hause.
1: Dann lass uns doch nochmal genauer auf die Inhalte eingehen. So, um einen Beitrag zu machen oder um eine Sendung zu fahren, was gehört inhaltlich denn da dazu?
2: Dazu gehört erstmal ein Verständnis für Audiomedien. Das heißt, man kann die Bürgerfunkschulung auch gut machen, wenn man zum Beispiel einen eigenen Podcast erstellen möchte. Denn wir haben ja nur die Stimme, um uns mitzuteilen. Und da müssen wir bedenken, dass unsere HörerInnen immer nur wenige Informationen verarbeiten können und nicht mit zu vielen Infos überladen werden dürfen. Das heißt, ein ganz wichtiger Teil ist das Schreiben für das Radio. Weil ich spreche gerade zwar frei, du hast ja deine Fragen aber zum Beispiel aufgeschrieben und deine Moderation. Und das ist auch ganz gut so, dass man das macht. Und da schauen wir dann mal, was gibt es denn da für Regeln, welche Tipps und Tricks gibt es? Denn das Schreiben für den Hörfunk unterscheidet sich sehr stark von dem Schreiben, was wir im Alltag sonst so nutzen.
1: Das Ziel der Bürgerfunkschulung ist es ja, Menschen zu ermöglichen, selbst Radio zu machen. Wenn man also bei uns im Programm auftauchen möchte, wie ist dann nach der Bürgerfunkschulung der Ablauf, dass das auch klappt?
2: Also das klappt auf jeden Fall. Dafür reicht man dann hier ein Konzeptpapier ein. Das heißt, da soll dann drinstehen, was ist denn der Inhalt der Sendung. Und wichtig ist es dabei zu wissen, dass wir nicht inhaltlich drauf schauen. Das heißt, inhaltlich kann man hier machen, was man möchte, solange es nicht gegen irgendwelche Gesetze verstößt. Und dann ist das so, dass wir uns die Sendung einmal gemeinsam anhören. Das heißt, man produziert eine Probesendung, die dann auch gesendet werden kann. Und da schauen wir dann eigentlich nur noch drauf, gibt es zum Beispiel Sendelöcher, also ist irgendwie mal eine Minute Pause zwischendurch und wie ist das mit der Lautstärke? Ist alles ungefähr gleich laut? Denn so ein beliebter AnfängerInnen-Fehler ist zum Beispiel, dass die Musik sehr laut und die Moderation sehr leise sind.
1: Und wenn man Fragen dazu hat oder Unterstützung braucht, wen kann man dann am besten hier von uns ansprechen?
2: Also ganz wichtig zu wissen ist, dass wir hier als Stadtradio Göttingen dazu da sind, dass die Menschen hier Radio machen können. Also das ist unsere Aufgabe. Das heißt, rein theoretisch kann man jeden im Haus ansprechen. Es sind aber vor allem die MitarbeiterInnen in der Technikabteilung, die sich um den Bürgerfunk kümmern, sowie Andreas Goos und ich, Sascha Prinz, die da immer gerne auch mit Menschen Sendungen und Konzepte entwickeln.
0: Die nächste Bürgerfunkschulung findet am letzten Wochenende im Oktober statt. Mehr Infos dazu finden Sie auf unserer Homepage, auf der Startseite oder unter der Rubrik Medienpädagogik. 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
1: Diese Improvisationstheatergruppe bietet Buchtheater. Das Publikum entscheidet die Themen, Titel und die AutorInnen. Alles, was auf der Bühne improvisiert wird, ist lustig, ernst, spannend oder verrückt. Das Improvisationstheater Improsant führt seit über 10 Jahren auf Bühnen in Göttingen und in ganz Deutschland auf. Die Gruppe präsentiert Themen des Lebens mit Impro-Comedy, Live-Musik, Gesang oder Schauspiel mit Tiefgang. Alle Interessierten können heute um 19 Uhr zusammen mit der Gruppe im Literaturhaus improvisieren. Ihre Videos im Internet haben bereits über 500 Millionen Leute erreicht. Sie präsentieren das absurde Medienzeitalter auf die lustige Art und Weise live auf der Bühne. Unterschiedliche Genres der Comedy, Parodien, Sketch und Satire bilden ein Humoruniversum, in dem niemand zu kurz kommt. Das Programm Dr. Edeljoghurts Multimedia Panoptikum startet heute um 20 Uhr in der Musa. Drei Stars, Brell, Brassens und Baiko, leuchten nach mehreren Jahren immer noch hell als Firmament des französischsprachigen Chansons. Sie berühren die Herzen mit ihren verschmelzen Poesie und Musik. Das Duo Petit Day ist jetzt zum 4. Mal auf der Apex-Bühne. Aber diesmal gibt es keine Eigenkomposition, sondern von den drei Dichtermusiker Prel, Basson und Baiko. Die Show beginnt heute um 20.15 Uhr im Apex. Das war der Veranstaltungskalender, zusammengestellt von Anade Ajay Patak. Vielen Dank.

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1: Boah, Mann, bitte seid endlich mal erwachsen.
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3: Es ist jetzt 8 Uhr. Sie hören die aktuellen Meldungen mit Anneke Borcherding. Die Bundestagsabgeordnete Caro Otte aus dem Wahlkreis Nordheim-Goslar-Osterode fordert eine Steuer auf Vermögen ab 500 Millionen Euro. Die Grünen-Politikerin erklärte in einer Pressemitteilung, dass hierdurch wieder Politik für die Mehrheit der Menschen im Land gemacht werden könne. Hintergrund sei ein detailliertes Konzept, an dessen Entstehung Otte federführend arbeitete. Es werde in Kürze von der Grünen-Fraktion in den Bundestag eingebracht. Vermögen ab 500 Millionen Euro sollen demzufolge mit einem Gegensteuersatz von 2%, ab 1 Milliarde Euro mit 3% und ab 10 Milliarden Euro mit 4% besteuert werden. Ziel sei es, die aktuelle Ungleichheit im Steuersystem zu beheben. Dem Staat stünden durch die zusätzliche Besteuerung mehr als 20 Milliarden Euro zusätzlich im Jahr zur Verfügung, so das Konzept. Am Montagnachmittag hat ein falscher Bankmitarbeiter in Dransfeld mehrere EC-Karten erbeutet. Das geht aus einer Pressemitteilung der Polizei Göttingen hervor. Demnach hat sich der bislang unbekannte Täter am Telefon als kriminaltechnische Untersuchung der Volksbank ausgegeben und vorgegeben, die EC-Karten überprüfen zu müssen, da diese fehlerhaft seien. Nach dem Telefonat nahm der falsche Bankmitarbeiter die Karten und die PINs wohl persönlich an der Haustür der Opfer entgegen. Anschließend hob er Bargeld ab. Laut Polizei kam es in der Vergangenheit häufig zu derartigen Vorfällen. Der Täter ist derzeit noch flüchtig. Er ist ungefähr 25 Jahre alt, 1,75 Meter groß und hat dunkle, kurze Haare. Er soll ein helles T-Shirt und Jeans getragen haben. Hinweise nimmt die Polizei Herrn Münden entgegen. Am vergangenen Montagmorgen hat ein weißer Mercedes-Sprinter einen Hund in Bisshausen bei Nörten-Hardenberg angefahren. Statt anzuhalten, fuhr der Wagen jedoch einfach weiter. Der Hund sei zuvor einer Katze hinterhergelaufen und dadurch auf die Fahrbahn geraten. Das Tier musste anschließend in einer Tierklinik behandelt werden. Im Laufe des Abends ist der Hund verstorben. ZeugInnen, die den Vorfall beobachtet haben, werden gebeten, sich bei der Polizei Nordheim zu melden. 4 Azubi-Preise der Max-Planck-Gesellschaft gehen in diesem Jahr nach Göttingen. Laura Kaulich, Maurice Ahlborn, Nils Ebert und Pascal Schlote erhalten die Auszeichnung, wie das MPI Göttingen in einer Mitteilung bekannt gab. Honoriert werden mit dem seit 2007 vergebenen Preis herausragende Leistungen während der Berufsausbildung. Die PreisträgerInnen absolvierten ihre Ausbildungen in den Bereichen Tierpflege, Fachinformatik und Metallbau. Der mit 750 Euro dotierte Azubi-Preis wird bundesweit an den Max-Planck-Instituten vergeben. In diesem Jahr gab es insgesamt 20 Auszeichnungen.
4: Das war Annette Borcherding mit den Lokalnachrichten. Ich ergänze jetzt noch einmal mit einem Blick auf das Wetter und den Verkehr. In Göttingen messen wir aktuell 13 Grad. In Hahnmünden und Bad Gandersheim sind es jeweils 12 Grad. In der Region soll es heute noch bis höchstens 26 Grad ansteigen. Heute wird es wolkig und die Sonne scheint nur zeitweise. Wir schauen auch nochmal auf die Straßen im Sendegebiet. Die Kreisstraße 425 zwischen Moringen und Großenrode wird bis zum 31. Oktober auf der Länge von rund 300 Metern voll gesperrt. Die Sperrung beginnt an der Ausfahrt zum Vorwerk Holtensen und verläuft in Richtung Großenrode. Grund sind Bauarbeiten, bei denen Rohre neu verlegt und anschließend die Fahrbahnoberfläche erneuert werden. Die Kreuzung Waldstraße, Jakobitorstraße, Herzberger Straße in Osterode wird neu gestaltet. An dieser Stelle soll ein Kreisel errichtet werden. Der Bereich ist bis zum 23. Dezember voll gesperrt. Die Straße hinterm Eichental in der Ortschaft Freiheit ist im Abschnitt zwischen Steiler Hang und der Einmündung Buchenweg voll gesperrt. Grund für die Sperrung sind umfangreiche Arbeiten zur Erneuerung der Wasserhauptleitung sowie der Hausanschlüsse. Die Löhnstraße in Herzberg am Harz ist derzeit voll gesperrt. Betroffen ist der Bereich zwischen der Hebelstraße und der Buschstraße. Grund sind unter anderem die Erneuerung der Wasserleitung und der Fahrbahndecke. Das Ganze geht bis zum 30. Oktober. Im Bereich der Wagnerstraße und des Heinholzweges in Göttingen finden aktuell umfangreiche Arbeiten an der Versorgungsinfrastruktur statt. Dafür ist die Wagnerstraße ab dem Friedhof-Nanzen-Weg bis einschließlich des Kreuzungsbereichs Heinholzweg vollgesperrt. Die Sperrung geht bis Ende November. Der Hagenweg in Göttingen ist aktuell vollgesperrt. Grund sind Arbeiten zum Hochwasserschutz und zum Fernwärmeausbau. Auch die Straßenoberfläche wird saniert. Die Sperrung geht bis voraussichtlich dem 23. Oktober. Geschwindigkeitskontrollen sind heute vorgesehen im Landkreis Göttingen, in Duderstadt, Roßdorf, Osterode am Harz und Walkenried. Und im Landkreis Nordheim wird geblitzt, im Raum Dassel und Moringen. Die semistationäre Messanlage Alice wird bis voraussichtlich Montag, den 5.10. im Raum Kahlefeld eingesetzt. Ihnen allen eine gute und vor allem sichere Fahrt, wenn Sie gerade unterwegs sind. Das waren die Stadtradio Göttingen Lokalnachrichten. Die nächste Ausgabe hören Sie zur nächsten vollen Stunde, also um 9 Uhr. Und im Halbschall schalten wir wieder rüber zu den überregionalen und internationalen Meldungen unserer KollegInnen vom Deutschlandfunk.
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Hallo und herzlich willkommen hier bei Mittendrin, dem Morgenmagazin im Stadtradio Göttingen. Mein Name ist Leonie Nasser-Edine und ich begleite Sie heute Morgen durch die Sendung. Schön, dass Sie eingeschaltet haben. Gleich erfahren Sie ein paar Details über die Neueröffnung des Cheltenham Parks in Göttingen. Vorher geht es aber noch ein wenig weiter mit Musik.

0: Der nördliche Teil des Cheltenham Parks ist ab sofort wieder geöffnet. FußgängerInnen und RadfahrerInnen können damit den Weg zwischen Stadthalle und Schildweg jetzt wieder nutzen. Zur Eröffnung am Sonntag war auch eine Delegation aus Göttingens englischer Partnerstadt Cheltenham zu Besuch. Felix Heibke berichtet.
1: Es gibt wieder freie Fahrt durch den Cheltenham Park. Am Sonntag wurde der nördliche Teil feierlich wieder eröffnet. Auch eine Delegation aus Göttingens englischer Partnerstadt Cheltenham war zu Besuch. Darunter auch Bürgermeister Martin Horwood. Die Wiedereröffnung fiel nämlich mit dem 75-jährigen Bestehen der Städtefreundschaft zusammen. Daran erinnert jetzt auch eine Bank mit Plakette im Park. Göttings Oberbürgermeisterin Petra Breustedt, SPD, über die Wiedereröffnung.
2: Dieser Park ist noch grüner geworden, noch attraktiver. Er ist Retentionsfläche, er bietet verschiedenste Möglichkeiten des Aufenthaltes für alle Altersgruppen. Und ich bin super froh, dass ich das heute im Beisein des Cheltenhammer Bürgermeisters eröffnen durfte.
1: Im nächsten Jahr könne man im Cheltenham Park blühende Landschaften sehen. Außerdem entstehe eine Begegnungsstätte für Jung und Alt. All dies sei auch wegen Fördermitteln möglich.
2: Die Umgestaltung dieses Parks, die war nur möglich, weil unsere beiden Bundestagsabgeordneten Fritz Günzler und dem viel zu früh verstorbenen Thomas Oppermann erfolgreich darin waren, beim Bund Mittel einzuwerben. Wir haben Bundesmittel in Höhe von 3 Millionen Euro bekommen.
1: Bei der Umgestaltung ging es unter anderem darum, den Park an das 21. Jahrhundert anzupassen. Frank Großkopf vom Planungsbüro Querfeld 1 über das, was es nun gibt.
3: Wir haben versucht, den Park ins 21. Jahrhundert zu transferieren, ohne ihn kaputt zu machen und ohne die Geschichte zu negieren. Wir haben ihn umgestaltet, klimaresilient gemacht, haben quasi nach dem Schwarmstadt-Prinzip Mulden hinzugefügt, haben für verschiedenste Altersgruppen Begegnungsstätten geschaffen und zeitgleich quasi den Park so transformiert, dass er quasi ja im 21. Jahrhundert bestehen kann.
1: Am südlichen Teil des Parks wird noch gearbeitet. Dort sind unter anderem auch Spielbereiche für verschiedene Altersgruppen geplant.
0: Das war Felix Heibke über die Wiedereröffnung des nördlichen Teils des Cheltenham Parks. Auf Anfrage der Redaktion teilte uns die Stadt Göttingen mit, dass die Eröffnung des südlichen Teils für November geplant ist.

0: 8.30 Uhr, die Nachrichten. Der britische Premierminister Burnham hat eine Rückkehr seines Landes in die Europäische Union nicht ausgeschlossen. Man müsse ohne Scheuklappen prüfen, wie es weitergehen solle, sagte Burnham dem Sender BBC. Die Optionen reichten vom Beibehalten des Status quo über eine Zollunion bis hin zu einer Rückkehr in den EU-Binnenmarkt. Man könne aber auch den ganzen Weg gehen, fügte er hinzu und deutete damit einen Wiederbeitritt an. Auf dem Parteitag der Labour-Partei hatte der Premier betont, dass der Brexit mehr Schaden als Nutzen angerichtet habe. Burnham will bei einem britisch-europäischen Gipfel im November Optionen für das langfristige Verhältnis zur EU skizzieren. Großbritannien hatte 2016 für den Austritt aus der EU gestimmt. Das Land ist in der Frage tief gespalten. Die Vorsitzenden der SPD-Fraktionen im Bundestag, im Europäischen Parlament und in den Landtagen fordern ein Prüfverfahren zum Verbot der AfD. Die antragsberechtigten Verfassungsorgane der Bundesrepublik Deutschland werden in einer gemeinsamen Erklärung dazu aufgefordert, noch dieses Jahr eine Bund-Länder-Arbeitsgruppe einzusetzen. Es sei eine Lehre aus der deutschen Geschichte und eine Grundlage der wehrhaften Demokratie, prüfen lassen zu können, ob Parteien sich auf dem Boden des Grundgesetzes bewegten. Die rechtsextreme AfD bedrohe die Demokratie von innen heraus. Sie greife die freie Gesellschaft systematisch an, normalisiere Rassismus, mache Institutionen verächtlich und arbeite darauf hin, die freiheitliche Grundordnung zu beseitigen, betonen die SPD-Fraktionschefs. Aus der CDU kamen zuletzt unterschiedliche Äußerungen zur Einleitung eines AfD-Prüfverfahrens. Im Thüringer Landtag sollen heute Fachleute zum Thema angehört werden. Der Bund für Umwelt- und Naturschutz Deutschland hat die voraussichtliche Preiserhöhung des Deutschlandtickets kritisiert. Es sei nicht zu akzeptieren, dass die Bundesregierung 2,5 Milliarden Euro Steuergeld für einen weiteren Tankrabatt freimache, aber das Deutschlandticket nicht wenigstens preisstabil halten könne, erklärte der BUND in Berlin. Das Ticket sei ein Meilenstein für die Mobilitätswende, sagte ein Sprecher. Die Menschen brauchten langfristige Planbarkeit, um ihr Mobilitätsverhalten dauerhaft zu ändern. Der künftige Preis für das Deutschlandticket soll nach Medieninformationen heute festgelegt werden. Derzeit kostet es 63 Euro im Monat. Für das nächste Jahr soll der Preis erstmals nach einem Index errechnet werden, der Personal, Energie und weitere Kosten enthält. Das 2023 eingeführte und bundesweit gültige Angebot hat inzwischen 14,5 Millionen Kunden. Der sogenannte Alternative Nobelpreis geht in diesem Jahr an Frauen aus Pakistan, den USA und dem südlichen Afrika sowie an eine Organisation aus Georgien. Das gab die Right Livelihood Stiftung, die Preise verleiht, in Stockholm bekannt. Ausgezeichnet wird unter anderem die pakistanische Anwältin Jalila Haider, die mit ihrer Kanzlei für die Rechte der unterdrückten Hazara-Gemeinschaft eintritt. Geehrt werden auch ein Verband von Kleinbäuerinnen im südlichen Afrika sowie die US-Informatikerin Timnit Gebru, die sich für Gerechtigkeit bei der Entwicklung von künstlicher Intelligenz einsetzt. Ein weiterer Preisträger ist eine Vereinigung junger Juristen in Georgien, die für Demokratie in ihrem Land kämpft. Der Alternative Nobelpreis wird seit 1980 jährlich verliehen. Offiziell heißt die Auszeichnung Right Livelihood Award, also Preis für richtige Lebensweise. Bei russischen Angriffen auf die ukrainische Hauptstadt Kiew sind mindestens 2 Menschen getötet worden. Wie die ukrainische Militärverwaltung mitteilte, wurden bei den nächtlichen Attacken außerdem mindestens 4 Menschen verletzt. Mehrere Wohnhäuser, Lagerhallen und Geschäftsgebäude gerieten in Brand. Die Feuerwehr war im Einsatz. Auch ein Kommunikationszentrum und mehrere Energieanlagen, die die Rüstungsproduktion unterstützen, sollen betroffen sein. Die ukrainische Luftwaffe hatte die Bevölkerung zuvor vor Angriffen mit ballistischen Raketen gewarnt. Abschließend das Wetter. Im Westen zunehmend wolkig, am Abend örtlich auch Schauer. Sonst vielfach sonnig, 21 bis 30 Grad. Morgen weiter viel Sonne, in der Westhälfte Schauer. 18 bis 26 Grad. Und die weiteren Aussichten? Am Freitag von Süd nach Ost gebietsweise etwas Regen, im Westen und Nordwesten zunehmend heiter. 18 bis 24 Grad. Das waren die Nachrichten.
1: Vielen Dank an die KollegInnen vom Deutschlandfunk für die Nachrichten und das Wetter für Deutschland. Ich ergänze noch einmal mit einem Blick auf das Wetter hier bei uns in Südniedersachsen. In Göttingen messen wir aktuell 14 Grad, in Hahnmünden und Bad Gandersheim sind es jeweils 13 Grad. In der Region soll es heute noch bis höchstens 26 Grad ansteigen. Heute wird es wolkig und die Sonne scheint nur zeitweise. Und nach den sommerlichen Temperaturen heute und in den letzten Tagen wird es sich ab morgen endlich abkühlen und der Herbst zeigt sich dann auch im Wetter. Jetzt gerade ist es 8.35 Uhr und hier geht es jetzt weiter mit mittendrin dem Morgenmagazin im Stadtradio Göttingen. Mein Name ist Leonie Nasser-Eldine und ich begleite Sie heute durch die Sendung. Schön, dass Sie eingeschaltet haben. Gleich bekommen Sie einen Überblick zur Landtagswahl im Landkreis Göttingen. Da hören Sie alle Details dazu hier bei uns beim Stadtradio Göttingen auf der 107,1. Vorher geht es aber noch weiter mit Musik.

0: Sie musste von 0 auf 100 starten. Denn diesen Karriereweg hatte sie ursprünglich nicht mehr eingeplant. Dennoch hat Dr. Ulrike Witt zugesagt, als der SPD-Unterbezirksvorsitzende Andreas Philippi sie bat, sich der Wahl als Landrätin zu stellen. Gewonnen hat sie deutlich, mit über 65% der Stimmen in der Stichwahl gegen Harm Adam. Doch wer hat sie wo gewählt? Nico Mader gibt mit Anneke Borcherding einen Überblick.
1: Nico, dass die SPD traditionell in Göttingen stark ist in einer Stichwahl gegen die CDU, ist naheliegend. Gibt es denn Überraschungen im Landkreis?
2: Ja, denn das eigentlich schwarze Eichsfeld, das hat rote Flecken bekommen. Damit war vorsichtig gesagt nicht zwingend in dieser Form zu rechnen, denn das ist ja Kernland der CDU. Und die CDU, die hat zum Beispiel in Duderstadt als Stadtgebiet inklusive der Ortschaften auch klar gewonnen.
1: Aber?
2: Aber es gibt da diese kleine Ortschaft zum Beispiel, Nesselröden. Die haben dort tatsächlich in einem von zwei Wahlbereichen das gemacht, was total untypisch ist im Eichsfeld. Mehrheitlich die SPD gewählt. Dafür war es dann auch denkbar knapp im Wahlbezirk 22. Dort hat Ulrike Witt exakt 4 Stimmen mehr geholt als Harm Adam. Insgesamt also 50,56%. Im anderen Wahlbezirk von Nesselröden hat dann wieder Harm Adam die Oberhand behalten. Ebenso wie in Duderstadt generell mit knapp 55%. Ähnlich rot wie in Nesselröden sah es aber in der Duderstädter Kernstadt aus, den Wahlbereichen 1 bis 7. Die sind allesamt an die SPD gegangen.
1: Wie sieht es denn in den anderen Orten im Landkreis aus?
2: Osterode am Harz, rot. Stauffenberg, rot. Gieboldehausen, schwarz. Bad Sachsa, rot. Boventen, auch rot. Übrigens die Heimatstadt von Harm Adam. Göttingen, rot. Übrigens haben hier 7 von 10 Personen die SPD gewählt. Auch Radolfshausen ist rot. Die einzelnen Ortschaften wie Säulingen aber nicht immer. Da sind dann auch mal schwarze Flecken zu sehen. Hanmünden ist wiederum auch mit deutlichen Werten an Ulrike Witt gegangen. Auch hier waren es über 70%, wie in Göttingen und auch Gleichen.
1: Ich sehe schon tiefrote Werte im Landkreis. Wie sieht es mit der Wahlbeteiligung aus?
2: Insgesamt 4 von 10 Personen sind wählen gegangen oder je nach Auslegung haben 6 von 10 Personen vorgezogen, etwas anderes zu machen. Das sind Werte, die gemeindeübergreifend für den Landkreis Göttingen sind. In den Gemeinden und Städten sah das ganz anders aus. In Duderstadt haben wir im Wahlbereich 1 zum Beispiel eine Wahlbeteiligung von 9,94%. Das ist brutal niedrig. Auch in manchen Städten sieht es eher verhalten aus mit der Wahlbeteiligung. In Hanmünden hat jeder 4. den Weg an die Urne gewählt. Hier in Göttingen waren rund 50% der Personen unterwegs. Das ist der Bestwert im Landkreis. Verglichen mit der Wahlbeteiligung bei der letzten Stichwahl 2021 kann man aber definitiv sagen, dass sich da etwas bemerkbar gemacht hat. Wir hatten jetzt in diesem Jahr, das habe ich ja schon gesagt, 40% Wahlbeteiligung. 2021 waren es noch 62%. Ich beziehe mich hierbei immer auf die Stichwahl.
1: Lässt sich abschließend etwas zum SPD-Sieg festhalten?
2: Ganz generell kann man sagen, die SPD im Landkreis Göttingen, die lebt nach wie vor. Daran hat auch nichts geändert, dass sie mit Marcel Rietig nach den Vorwürfen ihren Spitzenkandidaten ersetzen mussten oder ersetzt haben und mit Ulrike Witt eine hochrangige, aber doch unbekannte Person nachnominiert haben. Unbekannt, weil sie vielen in der Bevölkerung noch nicht bekannt war, obwohl sie verwaltungstechnisch als regionale Landesleiterin in Braunschweig ein relativ hohes Amt innehat, aber dennoch noch relativ unbekannt war. Aber das hat die Partei sehr gut geschafft, offenbar durch viele lokale Events mit ihr das auszugleichen. Sie ist auch zum Beispiel mit über 90% von der SPD als Spitzenkandidatin für das Landratsamt dann nominiert worden. Anfang Mai war das. Und hat dann sogar, das muss man jetzt in der Stichwahl sich vergegenwärtigen, ein noch besseres Ergebnis geholt als 2021 Marcel Rietig in der Stichwahl gegen damals Marlies Dornin. Er hat mit rund 63% gewonnen. Ulrike Witt ist jetzt bei 65% nochmal 2 Prozentpunkte stärker als Marcel Rietig. Das ist auch ein kleines Signal, wenn man sich anguckt, wie viel im Landkreis Göttingen und wie viel auch politisch generell in Deutschland in den letzten 5 Jahren passiert ist, ist das ein klares Signal, dass die SPD nach wie vor im Landkreis Göttingen noch deutlich die Oberhand hat.
0: Das war Nico Mader mit Anneke Borcherding im Gespräch über die Ereignisse der Landratswahl. Online haben wir die Ergebnisse noch einmal mit einem Diagramm zusammengefasst. 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
1: Es ist jetzt 9 Uhr. Sie hören nun die aktuellen Meldungen mit Dina Kircher.
2: Das Asklepios-Fachklinikum Göttingen hat eine neue Ambulanz für Erwachsene mit Autismus eröffnet. Diese soll bei Diagnose, Beratung und Behandlung helfen und richtet sich auch vor allem an Erwachsene ohne formale Diagnose. Autismus ist eine Lebenszeitdiagnose und begleitet den Menschen von Geburt an. Betroffene können hier eine individuell ausgerichtete Behandlung bekommen, die sich an die Lebenssituation der einzelnen Menschen anpasst. Gestern Nachmittag hat ein falscher Bankmitarbeiter in Dransfeld mehrere EC-Karten erbeutet. Das geht aus einer Pressemitteilung der Polizei Göttingen hervor. Demnach hat sich der bislang unbekannte Täter am Telefon als kriminaltechnische Untersuchung der Volksbank ausgegeben und vorgegeben, die EC-Karten überprüfen zu müssen, da sie fehlerhaft seien. Nach dem Telefonat nahm der falsche Bankmitarbeiter die Karten und die PINs wohl persönlich an der Haustür der Opfer entgegen. Anschließend hob er Bargeld ab. Laut Polizei kam es in der Vergangenheit häufig zu derartigen Vorfällen. Der Täter ist derzeit noch flüchtig. Er ist ungefähr 25 Jahre alt, 1,75 groß, nur dunkle kurze Haare. Er soll ein helles T-Shirt und Jeans getragen haben. Hinweise nimmt die Polizei Hanmünden entgegen. Die Bundestagsabgeordnete Caro Otte aus dem Wahlkreis Nordheim-Goslar-Osterode fordert eine Steuer auf Vermögen ab 500 Millionen Euro. Die Grünen-Politikerin erklärte in einer Pressemitteilung, dass hierdurch wieder Politik für die Mehrheit der Menschen im Lande gemacht werden könne. Hintergrund sei ein detailliertes Konzept, an dessen Entstehung Otte federführend arbeitete. Es werde in Kürze von der Grünen-Fraktion in den Bundestag eingebracht. Vermögen ab 500 Millionen Euro soll demzufolge mit einem Gegensteuersatz von 2%, ab 1 Milliarde Euro mit 3% und ab 10 Milliarden Euro mit 4% besteuert werden. Ziel sei es, die aktuelle Ungleichheit im Steuersystem zu beheben. Dem Staat stünden durch die Besteuerung mehr als 20 Milliarden Euro zusätzlich im Jahr zur Verfügung, so das Konzept.
1: Das war Dina Kirchhoff mit den Lokalnachrichten. Ich ergänze noch einmal mit einem Blick auf das Wetter und den Verkehr.

0: In Göttingen messen wir aktuell 14 Grad, in Hahnmünden und Bad Gandersheim sind es 13 Grad. In der Region soll es heute noch bis höchstens 26 Grad ansteigen. Heute wird es wolkig und die Sonne scheint nur zeitweise. Und nach den sommerlichen Temperaturen heute und in den letzten Tagen wird es sich ab morgen endlich abkühlen und der Herbst zeigt sich dann auch im Wetter. Wir schauen jetzt auch noch einmal auf die Straßen im Sendegebiet. Die Kreisstraße 425 zwischen Moringen und Großenrode wird bis Samstag, den 31. Oktober, auf der Länge von 300 Metern vollgesperrt. Die Kreuzung Wallstraße, Jakobitorstraße und Herzberger Straße in Osterode wird neu gestaltet. An dieser Stelle soll ein Kreisel errichtet werden. Der Bereich wird bis zum 23. Dezember vollgesperrt. Die Straße hinterm Eichental in der Ortschaft Freiheit ist im Abschnitt zwischen Steiler Hang und der Einmündung Buchenweg vollgesperrt. Grund für diese Sperrung sind umfangreiche Arbeiten zur Erneuerung der Wasserhauptleitung sowie der Hausanschlüsse. Die Sperrung geht bis zum 6. November. Die Löhnstraße in Herzberg am Harz ist derzeit voll gesperrt. Betroffen ist der Bereich zwischen der Hebelstraße und der Buschstraße. Grund sind unter anderem die Erneuerung der Wasserleitung und der Fahrbahndecke. Das Ganze geht bis zum 30. Oktober. Im Bereich der Wagnerstraße und des Hainholzweges in Göttingen finden aktuell umfangreiche Arbeiten an der Versorgungsinfrastruktur statt. Dafür ist die Wagnerstraße ab dem Friedhof-Nanzenweg bis einschließlich des Kreuzungsbereichs Hainholzweg vollgesperrt. Die Sperrung geht voraussichtlich bis Ende November. Der Hagenweg in Göttingen ist aktuell vollgesperrt. Grund sind Arbeiten zum Hochwasserschutz und zum Fernwärmeausbau. Auch die Straßenoberfläche wird saniert. Die Sperrung geht bis zum 23. Oktober. Geschwindigkeitskontrollen sind heute vorgesehen im Landkreis Göttingen in Duderstadt, Roosdorf, Osterode am Harz und Walkenried. Und im Landkreis Northeim wird geblitzt im Raum Dassel und Moringen. Die semistationäre Messanlage Alice wird voraussichtlich bis Montag, den 5.10. im Raum Kahlefeld eingesetzt. Ihnen allen eine gute und vor allem sichere Fahrt, wenn Sie gerade unterwegs sind. Das waren die Stadtradio Göttingen Lokalnachrichten. Die nächste Ausgabe hören Sie zur nächsten vollen Stunde, also um 10 Uhr. Und um halb schalten wir wieder rüber zu den überregionalen und internationalen Meldungen unserer KollegInnen vom Deutschlandfunk.
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Hallo und herzlich willkommen hier bei Mittendrin, dem Morgenmagazin im Stadtradio Göttingen. Mein Name ist Leonina Saldino und ich begleite Sie heute Morgen durch die Sendung. Schön, dass Sie eingeschaltet haben. Gleich bekommen Sie einen Beitrag dazu, wie man bei uns im Stadtradio Göttingen auch selber Radio machen kann. Wie genau das geht und was bei einer Bürgerfunkschulung bei uns passiert, erzählt Ihnen gleich mein Kollege Nico Mahler. Vorher hören wir This Sphere von Dogstar.

0: kann jeder auch selbst Radio machen. Im Bürgerfunk. Dort verantwortet man dann beispielsweise eine Sendestunde selbst. Führt also, wenn man will, Interviews, lädt Gäste ein oder spricht über Themen, die einen interessieren. Damit das alles gelingt, unterstützen wir Sie als Stadtradio mit der Bürgerfunkschulung. Die macht unser Medienpädagoge Sascha Prinz. Nico Mader aus der Redaktion hat mit ihm den Ablauf einer Schulung abgesprochen.
1: Hallo Sascha, die Bürgerfunkschulung findet ja immer am Wochenende statt, damit auch die teilnehmen können, die unter der Woche arbeiten. Gib mir mal bitte einen Überblick. Wie genau läuft so eine Schulung denn ab?
2: Also am ersten Tag, am Samstag, geht es so um den theoretischen Teil. Am Sonntag geht es ums praktische Selbermachen. Am Samstag schauen wir erstmal, was ist überhaupt ein Bürgerfunksender wie das Stadtradio Göttingen? Was kann ich hier machen? Welche Spielregeln gibt es? Und dann schauen wir auf das Medium Radio beziehungsweise auf Audioproduktionen im Allgemeinen. Wie kann ich mich mitteilen, so dass die Leute verstehen, was ich mitteilen möchte?
1: Du hast die Spielregeln erwähnt. Kannst du mir da mal ein, zwei Beispiele nennen, unter welchen Bedingungen man denn hier funken darf?
2: Also ganz wichtig dafür ist zu wissen, dass jeder, der im Bürgerfunk aktiv ist, auch verantwortlich für seinen Inhalt ist. Und da geht es darum, dass die Leute sich an Spielregeln halten, wie zum Beispiel das Werbeverbot, was für die Bürgerfunksender gilt. Da schauen wir sehr genau drauf, was ist eigentlich Werbung. Und wir schauen auch auf medienrelevante Themen wie Persönlichkeitsrechte, Zitationsweisen und Ähnliches.
1: Und du hast auch die Praxis am Sonntag angesprochen. Um was geht's denn da?
2: Am Sonntag zeigen wir zum einen, wie der digitale Audioschnitt funktioniert, wie man mit Mikrofonen, Aufnahmegeräten umgeht. Da haben wir unterschiedliche Lösungen und es gibt eine erste Einführung in unser Hörfunkstudio. Das heißt, wo muss ich am Mischpult auf welchen Regler drücken, damit Ton ankommt, was ist der Unterschied zwischen live und vorproduziert. All das probieren wir dann einmal aus, so dass man entweder hier im Stadtradio vor Ort produzieren kann oder auch von zu Hause.
1: Dann lass uns doch nochmal genauer auf die Inhalte eingehen. So, um einen Beitrag zu machen oder um eine Sendung zu fahren, was gehört inhaltlich denn da dazu?
2: Dazu gehört erstmal ein Verständnis für Audiomedien. Das heißt, man kann die Bürgerfunkschulung auch gut machen, wenn man zum Beispiel einen eigenen Podcast erstellen möchte. Denn wir haben ja nur die Stimme, um uns mitzuteilen. Und da müssen wir bedenken, dass unsere HörerInnen immer nur wenige Informationen verarbeiten können und nicht mit zu vielen Infos überladen werden dürfen. Das heißt, ein ganz wichtiger Teil ist das Schreiben für das Radio.

0: ein. Das heißt, da soll dann drinstehen, was ist denn der Inhalt der Sendung. Und wichtig ist es dabei zu wissen, dass wir nicht inhaltlich drauf schauen. Das heißt, inhaltlich kann man hier machen, was man möchte, solange es nicht gegen irgendwelche Gesetze verstößt. Und dann ist das so, dass wir uns die Sendung einmal gemeinsam anhören. Das heißt, man produziert eine Probesendung, die dann auch gesendet werden kann. Und da schauen wir dann eigentlich nur noch drauf, gibt es zum Beispiel Sendelöcher, also ist irgendwie mal eine Minute Pause zwischendurch, und wie ist das mit der Lautstärke, ist alles ungefähr gleich laut, denn so ein beliebter AnfängerInnen-Fehler ist zum Beispiel, dass die Musik sehr laut und die Moderation sehr leise sind.
1: Und wenn man Fragen dazu hat oder Unterstützung braucht, wen kann man dann am besten hier von uns ansprechen?
0: Also ganz wichtig zu wissen ist, dass wir hier als Stadtradio Göttingen dazu da sind, dass die Menschen hier Radio machen können. Also das ist unsere Aufgabe. Das heißt, rein theoretisch kann man jeden im Haus ansprechen. Es sind aber vor allen Dingen die MitarbeiterInnen in der Technikabteilung, die sich um den Bürgerfunk kümmern, sowie Andreas Goos und ich, Sascha Prinz, die da immer gerne auch mit Menschen Sendungen und Konzepte entwickeln.
2: Die nächste Bürgerfunkschulung findet am letzten Wochenende im Oktober statt. Mehr Infos dazu finden Sie auf unserer Homepage auf der Startseite oder unter der Rubrik Medienpädagogik.

0: zu wissen. 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Warum heißt Niedersachsen eigentlich Niedersachsen?
1: Niedersachsen ist neben Sachsen-Anhalt und Sachsen eines von drei Bundesländern, welches Sachsen im Namen trägt. Doch warum genau heißt Niedersachsen denn Niedersachsen? Um diese Frage zu beantworten, muss man weit in die Geschichte zurückblicken. Der Name Sachsen geht grundsätzlich auf den germanischen Stamm der Sachsen zurück. Diese wurden in vielen Kleinkriegen von Karl dem Großen unterworfen. Und so entstand im Frankenreich erstmals das politische Gebilde der Sachsen als Stammesherzogtum, welches sich grob auf dem Gebiet des heutigen Niedersachsens befand. Nachdem im Jahr 1180 der Herzog der Sachsen, Heinrich der Löwe, gestürzt wurde, zerfiel das Herzogtum Sachsen. Es entstanden die Herzogtümer Sachsen-Lauenburg und Sachsen-Wittenberg. Im Mittelalter wanderte der Name der Sachsen durch verschiedene politische Veränderungen wie Erbschaftsfolgen und Herrschaftswechsel immer mehr in Richtung Osten. Um zwischen den Sachsen unterscheiden zu können, entstanden die Begriffe Obersachsen und Niedersachsen. Obersachsen bezeichnete dabei das östliche Gebiet, weil es weiter oben in den Bergen lag. Und da Niedersachsen flacher ist, wurde der Begriff Nieder an den Namen gehängt. Das heutige Bundesland Niedersachsen entstand allerdings erst 1946, als die britische Besatzungsmacht die Länder Hannover, Oldenburg, Braunschweig und Schaumburg-Lippe zusammenfügte. Dafür wurde auf den historischen Begriff Niedersachsen zurückgegriffen.
2: Das war das Gut zu wissen von Lara Wachtmann. Gleich schalten wir zu den überregionalen und internationalen Meldungen vom Deutschlandfunk. Billy

0: berät heute unter anderem über eine Gesetzesverschärfung bei Gewalt gegen Bahnbeschäftigte. Ein Entwurf aus dem Justizministerium sieht härtere Strafen für Angriffe auf Mitarbeiter von Bahnunternehmen vor. Der Text schließt darüber hinaus auch Beschäftigte von Einrichtungen ein, die dem Gemeinwohl dienen. Bundesjustizministerin Hubig sprach von einem starken gesellschaftlichen Signal. Der Staat müsse zeigen, dass er diejenigen schütze, die ihn am Laufen hielten, sagte die SPD-Politikerin im Deutschlandfunk. Die Ministerrunde beschäftigt sich außerdem mit dem Bericht der Ostbeauftragten Kaiser. Er liefert unter anderem Zahlen zu Ostdeutschen, die in Leitungsfunktionen von Bundesbehörden arbeiten. Unklar ist weiter, inwieweit sich das Kabinett mit den in der schwarz-roten Koalition umstrittenen Details einer Pflegereform befassen wird. Der Bund für Umwelt- und Naturschutz Deutschland hat die voraussichtliche Preiserhöhung des Deutschlandtickets kritisiert. Es sei nicht zu akzeptieren, dass die Bundesregierung 2,5 Milliarden Euro Steuergeld für einen weiteren Tankrabatt freimache, aber das Deutschlandticket nicht wenigstens preisstabil halten könne, teilte der Verband mit. Das Ticket sei ein Meilenstein für die Mobilitätswende. Menschen brauchten langfristige Planbarkeit, um ihr Mobilitätsverhalten dauerhaft zu ändern. Der künftige Preis für das Deutschlandticket soll nach Medieninformationen heute festgelegt werden. Derzeit kostet es 63 Euro im Monat. Dem Vernehmen nach könnten es künftig 67 Euro sein. Der sogenannte Alternative Nobelpreis geht in diesem Jahr an Frauen aus Pakistan, den USA und dem südlichen Afrika sowie an eine Organisation aus Georgien. Das gab die Right Livelihood Stiftung, die die Preise verleiht, in Stockholm bekannt. Ausgezeichnet wird unter anderem die pakistanische Anwältin Jalila Haider, die mit ihrer Kanzlei für die Rechte der unterdrückten Hazara-Gemeinschaft eintritt. Geehrt werden auch ein Verband von Kleinbäuerinnen im südlichen Afrika sowie die US-Informatikerin Timnit Gebru, die sich für Gerechtigkeit bei der Entwicklung von künstlicher Intelligenz einsetzt. Ein weiterer Preisträger ist eine Vereinigung junger Juristen in Georgien, die für Demokratie in ihrem Land kämpft. Der britische Premierminister Burnham hat eine Rückkehr seines Landes in die Europäische Union nicht ausgeschlossen. Man müsse ohne Scheuklappen prüfen, wie es weitergehen solle, sagte Burnham dem Sender BBC. Die Optionen reichten vom Beibehalten des Status quo über eine Zollunion bis hin zu einer Rückkehr in den EU-Binnenmarkt. Man könne aber auch den ganzen Weg gehen, fügt er hinzu und deutete damit einen Wiederbeitritt an. Auf dem Labour-Parteitag hatte der Premier betont, dass der Brexit mehr Schaden als Nutzen angerichtet habe. Burnham will bei einem britisch-europäischen Gipfel im November Optionen für das langfristige Verhältnis zur EU skizzieren. Großbritannien hatte 2016 für den Austritt aus der EU gestimmt. Das Land ist in der Frage tief gespalten. Bei russischen Angriffen auf die ukrainische Hauptstadt Kiew sind mindestens 2 Menschen getötet worden. Wie die ukrainische Militärverwaltung mitteilte, wurden bei den nächtlichen Attacken außerdem mindestens 4 Menschen verletzt. Mehrere Wohnhäuser, Lagerhallen und Geschäftsgebäude gerieten in Brand, die Feuerwehr war im Einsatz. Auch ein Kommunikationszentrum und mehrere Energieanlagen, die die Rüstungsproduktion unterstützen, sollen betroffen sein. Die ukrainische Luftwaffe hatte die Bevölkerung zuvor vor Angriffen mit ballistischen Raketen gewarnt. Die Polizei hat deutschlandweit Objekte im Zusammenhang mit einem internationalen Geldwäschenetzwerk durchsucht. Die Razzia fand in mehreren Bundesländern sowie im europäischen Ausland statt. Laut der zuständigen Polizei in Duisburg wurden mehr als 100 Objekte durchsucht und mehrere Haftbefehle vollstreckt. Es seien Vermögenswerte von fast 50 Millionen Euro beschlagnahmt worden. Zu den insgesamt 71 Beschuldigten gehörten auch hochrangige Mitglieder einer Rockergruppierung. Laut der deutschen Presseagentur handelt es sich dabei um den Motorradclub Hells Angels. Abschließend das Wetter. Im Westen zunehmend wolkig, am Abend örtlich auch Schauer. Sonst vielfach sonnig, 21 bis 30 Grad. Morgen weiter viel Sonne, in der Westhälfte Schauer, 18 bis 26 Grad. Am Freitag von Süd nach Ost gebietsweise etwas Regen. Im Westen und Nordwesten zunehmend heiter, 18 bis 24 Grad. Das waren die Nachrichten.
1: Vielen Dank an die KollegInnen vom Deutschlandfunk für die Nachrichten und das Wetter für Deutschland. Ich ergänze jetzt nochmal mit dem aktuellen Wetter hier in Südniedersachsen. In Göttingen messen wir aktuell 15 Grad, in Hahnenmünden und Bad Gandersheim sind es jeweils 14 Grad. In der Region soll es heute noch bis höchstens 26 Grad ansteigen. Heute wird es außerdem wolkig und die Sonne scheint nur zeitweise. Nach den sommerlichen Temperaturen heute und in den letzten Tagen wird es sich ab morgen abkühlen und der Herbst zeigt sich endlich auch im Wetter. Jetzt gerade ist es 9.35 Uhr und hier geht es jetzt weiter mit mittendrin dem Morgenmagazin im Stadtradio Göttingen. Mein Name ist Selina Saldino und ich begleite Sie nun durch die letzten 25 Minuten dieser Sendung. Gleich hören Sie unseren Veranstaltungskalender und im Anschluss dann den Programmausblick. Vorher hören wir Glory Box von Portishead.

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1: Diese Improvisationstheatergruppe bietet Buchtheater. Das Publikum entscheidet die Themen, Titel und die AutorInnen. Alles auf der Bühne wird improvisiert. Lustig, ernst, spannend und verrückt. Das Improvisationstheater Improsant führt seit über 10 Jahren auf Bühnen in Göttingen und in ganz Deutschland auf. Die Gruppe präsentiert Themen des Lebens mit Impro-Comedy, Live-Musik, Gesang oder Schauspiel im Tiefgang. Alle Interessierten können heute um 19 Uhr zusammen mit der Gruppe im Literaturhaus improvisieren. Ihre Videos im Internet haben bereits über 500 Millionen Leute erreicht. Sie präsentieren das absurde Medienzeitalter auf lustige Weise live auf der Bühne. Unterschiedliche Genres der Comedy, Parodien, Sketch oder Satire bringen ein Humor-Universum, in dem niemand zu kurz kommt. Das Programm Dr. Edel Joghurts Multimedia Panoptikum startet heute um 20 Uhr in der Musa. Drei Stars, Breel, Rassens und Falco leuchten nach mehreren Jahren immer noch hell. Am Firmament des französischsprachigen Chansons. Sie berühren die Herzen mit ihrer Poesie und Musik. Das Duo PT Day ist jetzt zum 4. Mal auf der Apex-Bühne, aber diesmal gibt es keine Eigenkomposition, sondern nur von den 3 Dichtermusiker Breel, Bassens und Baiko. Die Show beginnt heute um 20.15 Uhr im Apex. Das war der Veranstaltungskalender, zusammengestellt von Anadi Ajay Patak. Dankeschön.

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In einigen Minuten hören Sie noch einmal die Lokalnachrichten. Danach verabschiede ich mich vom Mikrofon, aber daraufhin ist hier auf keinen Fall Funkstille, denn daraufhin übernimmt die Musikbox bis 15 Uhr. Von 15 bis 16 Uhr gibt es dann regionale Sounds von KünstlerInnen aus der Region. Und um 16 Uhr begrüßt sie meine Kollegin Carla Schliebe zum Mittendrin, dem Nachmittagsmagazin.

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1: Es ist jetzt 10 Uhr. Sie hören nun die aktuellen Meldungen mit Dina Kirchhoff.
2: Das Asklepios Fachklinikum Göttingen hat eine neue Ambulanz für Erwachsene mit Autismus eröffnet. Diese soll bei Diagnose, Beratung und Behandlung helfen und richtet sich auch vor allem an Erwachsene ohne formale Diagnose. Autismus ist eine Lebenszeitdiagnose und begleitet den Menschen von Geburt an. Betroffene können hier eine individuelle ausgerichtete Behandlung bekommen, die sich an die Lebenssituation der einzelnen Menschen anpasst. Gestern Nachmittag hat ein falscher Bankmitarbeiter in Dransfeld mehrere EC-Karten erbeutet. Das geht aus einer Pressemitteilung der Polizei Göttingen hervor. Demnach hat sich der bislang unbekannte Täter am Telefon als kriminaltechnische Untersuchung der Volksbank ausgegeben und vorgegeben, die EC-Karten überprüfen zu müssen, da sie fehlerhaft seien. Nach dem Telefonat nahm der falsche Bankmitarbeiter die Karten und die PINs wohl persönlich an der Haustür der Opfer entgegen. Anschließend hob er Bargeld ab. Laut Polizei kam es in der Vergangenheit häufig zu derartigen Vorfällen. Der Täter ist derzeit noch flüchtig. Er ist ungefähr 25 Jahre alt, 1,75 groß und hat dunkle, kurze Haare. Er soll ein helles T-Shirt und Jeans getragen haben. Hinweise nimmt die Polizei Hanmünden entgegen. Die Bundestagsabgeordnete Caro Otte aus dem Wahlkreis Nordheim-Goslar-Osterode fordert eine Steuer auf Vermögen ab 500 Millionen Euro. Die Grünen-Politikerin erklärte in einer Pressemitteilung, dass hierdurch wieder Politik für die Mehrheit der Menschen im Land gemacht werden könne. Hintergrund sei ein detailliertes Konzept, an dessen Entstehung Otte federführend arbeitete. Es werde in Kürze von der Grünen-Fraktion in den Bundestag eingebracht. Vermögen ab 500 Millionen Euro sollen demzufolge mit einem Gegensteuersatz von 2%, ab 1 Milliarde Euro mit 3% und ab 10 Milliarden Euro mit 4% besteuert werden. Ziel sei es, die aktuelle Ungleichheit im Steuersystem zu beheben. Dem Staat stünden durch die Besteuerung mehr als 20 Milliarden Euro zusätzlich im Jahr zur Verfügung. So das Konzept.
1: Das war Dina Kirchhoff mit den lokalen Nachrichten. Ich ergänze noch einmal mit einem Blick auf das Wetter und den Verkehr. In Göttingen messen wir aktuell 17 Grad, in Herrenmünden sind es 16 Grad und in Bad Gandersheim sind es 17 Grad. In der Region soll es heute noch bis höchstens 26 Grad ansteigen. Heute wird es wolkig und die Sonne scheint nur zeitweise. Und nach den sommerlichen Temperaturen heute und in den letzten Tagen wird es ab morgen abkühlen und der Herbst zeigt sich dann auch im Wetter.

0: Oder? Wir schauen nochmal auf die Straßen im Sendegebiet. Die Kreisstraße 425 zwischen Moringen und Großenrode wird bis Samstag, den 31. Oktober, auf der Länge von rund 300 Metern vollgesperrt. Die Sperrung beginnt an der Ausfahrt zum Vorwerk Holtensen und verläuft in Richtung Großenrode. Grund sind Bauarbeiten, in denen die Rohre neu verlegt und anschließend die Fahrbahnoberfläche erneuert werden. Die Kreuzung Waldstraße, Jakobitorstraße und Herzberger Straße in Osterode wird neu gestaltet. An dieser Stelle soll ein Kreisel errichtet werden. Der Bereich wird bis zum 23. Dezember voll gesperrt. Die Straße hinterm Eichental in der Ortschaft Freiheit ist im Abschnitt zwischen Steilerhang und der Einmündung Buchenweg voll gesperrt. Grund für die Sperrung sind umfangreiche Arbeiten zur Erneuerung der Wasserhauptleitung sowie der Hausanschlüsse. Die Sperrung geht bis zum 6. November. Die Lünnstraße im Herzberger Harz ist derzeit vollgesperrt. Betroffen ist der Bereich zwischen der Hebelstraße und der Buschstraße. Grund sind unter anderem die Erneuerung der Wasserleitung und der Fahrbahndecke. Das Ganze geht bis zum 30. Oktober. Der Hagenweg in Göttingen ist aktuell vollgesperrt. Grund sind Arbeiten zum Hochwasserschutz und zum Fernwärmeausbau. Auch die Straßenoberfläche wird saniert. Die Sperrung geht bis zum 23. Oktober. Geschwindigkeitskontrollen sind heute vorgesehen im Landkreis Göttingen in Duderstadt, Roßdorf, Osterode am Harz und Walkenried. Und im Landkreis Northeim wird geblitzt im Raum Dassel und Moringen. Die semistationäre Messanlage Alice wird voraussichtlich bis Montag, den 5.10. im Raum Kahlefeld eingesetzt. Ihnen eine gute und vor allem sichere Fahrt, wenn Sie gerade unterwegs sind. Das waren die Stadtradio Göttingen Lokalnachrichten. Und damit ist diese Ausgabe des Morgenmagazins auch schon wieder vorbei. Mein Name ist Leonina Saldine und ich habe mich gefreut, Sie heute Morgen durch den Morgen zu begleiten. In den Nachrichten waren heute Anneke Borcherding und Dina Kirchhoff für Sie da. Unsere nächste Nachrichtenausgabe hören Sie dann wieder pünktlich um 16 Uhr. Da begrüßt Sie meine Kollegin Carla Schwiele zu mittendrin ihrem Nachmittagsmagazin hier auf der 107,1. Bis dahin geht es hier aber erstmal weiter mit der Musikbox. Viel Freude beim Hören und haben Sie einen schönen Tag.
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1: Es ist jetzt 16 Uhr und die aktuellen Meldungen gibt's von Nico Mader.
2: Die Zahlen des regionalen Arbeitsmarktes können zweischneidig betrachtet werden. Zwar ist die Zahl der Arbeitslosen leicht um 2% gesunken, aufgrund dessen sind in den Landkreisen Göttingen und Northeim derzeit 15.750 Personen ohne Arbeit. Laut Arbeitsagentur zeigen die Zahlen jedoch nur ein Zitat, Hauch von Herbstbelebung. Der Trend ist schwächer als in den vergangenen Jahren. Zugleich berichtet die Chefin der Arbeitsagentur, Claudia Silbermann, von Problemen. Zitat, allein die Daten des ersten Quartals 2026 zeigen, dass in unserer Region binnen eines Jahres knapp 1.100 Arbeitsplätze im verarbeitenden Gewerbe verloren gegangen sind. Zitat Ende. Parallel sind in anderen Sektoren wie Gesundheit und Soziales Stellenangebote entstanden. Ein Verlust von Stellenangeboten zeigt sich im Agenturbezirk um die Landkreise Göttingen und Northeim dennoch, da der Verlust von Industrietätigkeiten groß ist. Die Heinz-Sieman-Stiftung aus Duderstadt sucht einen neuen Vorstandsvorsitzenden, denn Jochen Paleit, der bisherige Vorstandsvorsitzende, verlässt die Stiftung auf eigenen Wunsch. Seine Aufgaben übernimmt zunächst Caroline Ruh, die seit 7 Jahren der Stiftung als Vorstandsmitglied angehört. Perspektivisch sucht die Stiftung nach eigenen Aussagen jetzt einen neuen Vorstandsvorsitzenden. Die Heinz-Sieman-Stiftung bewahrt und digitalisiert das Erbe des Tierfilmers Heinz Sieman. Des Weiteren ist die Stiftung deutschlandweit im Naturschutz aktiv. Das Asklepios Fachklinikum Göttingen hat eine neue Ambulanz für Erwachsene mit Autismus eröffnet. Diese soll bei Diagnose, Beratung und Behandlung helfen und richtet sich auch vor allem an Erwachsene ohne formale Diagnose. Autismus ist eine Lebenszeitdiagnose und begleitet die Menschen von Geburt an. Betroffene können hier eine individuelle Behandlung bekommen, die sich an der Lebenssituation der einzelnen Menschen orientiert.
1: Vielen lieben Dank an Nico Mader für die aktuellen Lokalnachrichten und wir werfen jetzt nochmal einen Blick auf Wetter und Verkehr hier bei uns im Sendegebiet. Da messen wir aktuell 26 Grad hier bei uns in Göttingen. 26 Grad sind es auch noch in Dassel. Und in Osterode ist es mit 25 Grad etwas kühler. Es soll heute bis in den Abend hinein weiterhin so sonnig bleiben. Regen wird heute nicht mehr erwartet. In der Nacht gehen die Temperaturen dann auf 13 Grad zurück. Morgen wird es dann aber deutlich kälter. Wir erwarten Höchsttemperaturen von um die 21 Grad. Dazu ist es vormittags noch ziemlich bedeckt und im Laufe des Tages muss morgen immer mal wieder mit dem ein oder anderen Regenschauer gerechnet werden. Dann ein Blick auf die Straßen. Da ist die Kreisstraße 410 zwischen Hammenstedt und Elvershausen bis voraussichtlich Ende September, also bis heute noch voll gesperrt. Die Bauarbeiten umfassen einen 2,6 Kilometer langen Abschnitt zwischen der Einmündung in die Bundesstraße 241 und der Einmündung in die Kreisstraße 409. Außerdem ist die Kreisstraße 425 zwischen Moringen und Großenrode bis voraussichtlich Samstag, den 31. Oktober, auf einer Länge von rund 300 Metern vollgesperrt. Die Sperrung beginnt an der Ausfahrt zum Vorwerk Holtensen und verläuft in Richtung Großenrode. Grund dafür sind Bauarbeiten. In Herzberg ist die Löhnstraße derzeit voll gesperrt. Grund sind unter anderem die Erneuerung der Wasserleitung und die Erneuerung der Fahrbahndecke. Und hier bei uns in Göttingen finden im Bereich der Wagnerstraße und des Hainholzweges aktuell umfangreiche Arbeiten an der Versorgungsinfrastruktur statt. Dafür ist die Wagnerstraße ab dem Friedhof-Nansen-Weg bis einschließlich des Kreuzungsbereiches Hainholzweg voll gesperrt. Dann werfen wir noch einen Blick auf die Blitzer. Im Landkreis Göttingen wird heute geblitzt in Duderstadt, in Osterode und in den Gemeinden Roßdorf und Walkenried. Und auch im Landkreis Northeim sollten Sie auf Blitze achten, hier im Raum Dassel und im Raum Moringen. Und die semistationäre Messanlage Alice, die wird noch bis kommenden Montag im Raum Kahlefeld eingesetzt. Ein unterwegs, eine gute und vor allem sichere Fahrt. Das waren die Stadtradio Göttingen Lokalnachrichten. Die nächste Ausgabe davon gibt es dann wieder zur vollen Stunde um 17 Uhr. Und um halb schalten wir wie immer einmal kurz rüber zu unseren Kollegen vom Deutschlandfunk.
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1: Damit begrüße ich Sie ganz herzlich zum Mittendrin, Ihrem Nachmittagsmagazin hier auf der 107,1. Ich bin Caroline Zarske und ich freue mich natürlich sehr, dass Sie heute Nachmittag mit dabei sind. Und bei uns, da geht es gleich nochmal um die Kommunalwahlen. Da ist Dr. Ulrike Witt von der SPD ja neue Landrätin im Landkreis Göttingen geworden. Und Nico Marder hat da mal ein bisschen recherchiert, von wem sie alles so gewählt wurde. Seine Ergebnisse hören Sie dann in wenigen Minuten. Jetzt starten wir in den Nachmittag, aber erstmal mit Musik von ABBA. Das ist Super Trooper.

0: Sie musste von 0 auf 100 starten, denn diesen Karriereweg hatte sie ursprünglich nicht mehr eingeplant. Dennoch hat Dr. Ulrike Witt zugesagt, als der SPD-Unterbezirksvorsitzende Andreas Philippi sie bat, sich der Wahl als Landrätin zu stellen. Gewonnen hat sie deutlich, mit über 65% der Stimmen in der Stichwahl gegen Harm Adam. Doch wer hat sie wo gewählt? Nico Marder gibt mit Anneke Borcherding einen Überblick.
1: Nico, dass die SPD traditionell in Göttingen stark ist, in einer Stichwahl gegen die CDU ist naheliegend. Gibt es denn Überraschungen im Landkreis?
2: Ja, denn das eigentlich schwarze Eichsfeld, das hat rote Flecken bekommen. Damit war vorsichtig gesagt nicht zwingend in dieser Form zu rechnen, denn das ist ja Kernland der CDU. Und die CDU, die hat zum Beispiel in Duderstadt als Stadtgebiet inklusive der Ortschaften auch klar gewonnen.
1: Aber
2: es gibt da diese kleine Ortschaft zum Beispiel, Nesselröden. Die haben dort tatsächlich in einem von zwei Wahlbereichen das gemacht, was total untypisch ist im Eichsfeld. Mehrheitlich die SPD gewählt. Dafür war es dann auch denkbar knapp im Wahlbezirk 22. Dort hat Ulrike Witt exakt 3 Stimmen mehr als Harm Adam. 180 zu 177 Stimmen heißt es in der Endauszählung in diesem Wahlbezirk. Im anderen Wahlbezirk von Nesselröden hat dann wieder Harm Adam die Oberhand behalten. Ebenso wie in Duderstadt generell mit knapp 55%. Ähnlich rot wie in Nesselröden sah es aber in der Duderstädter Kernstadt aus, den Wahlbereichen 1 bis 7. Die sind allesamt an die SPD gegangen.
1: Wie sieht es denn in den anderen Orten im Landkreis aus?
2: Osterode am Harz, rot. Staufenberg, rot. Gieboldehausen, schwarz. Bad Sachsa, rot. Bovenden, auch rot. Übrigens die Heimatstadt von Harm Adam. Göttingen, rot. Übrigens haben hier 7 von 10 Personen die SPD gewählt. Auch Radolfshausen ist rot. Die einzelnen Ortschaften wie Säulingen aber nicht immer. Da sind dann auch mal schwarze Flecken zu sehen. Hanmünden ist wiederum auch mit deutlichen Werten an Ulrike Witt gegangen. Auch hier waren es über 70%, wie in Göttingen und auch Gleichen.
1: Ich sehe schon tiefrote Werte im Landkreis. Wie sieht es mit der Wahlbeteiligung aus?
2: Insgesamt 4 von 10 Personen sind wählen gegangen oder je nach Auslegung haben 6 von 10 Personen vorgezogen, etwas anderes zu machen. Das sind Werte, die gemeindeübergreifend für den Landkreis Göttingen sind. In den Gemeinden und Städten sah das ganz anders aus. In Duderstadt haben wir zum Beispiel im Wahlbezirk 7 eine extrem niedrige Wahlbeteiligung. Dort waren nur 6,79% der Menschen, die wählen dürfen, auch tatsächlich wählen. Auch in manchen Städten sieht es eher verhalten aus mit der Wahlbeteiligung. In Hanmünden hat jeder 4. den Weg an die Urne gewählt. Hier in Göttingen waren rund 50% der Personen unterwegs. Das ist der Bestwert im Landkreis. Verglichen mit der Wahlbeteiligung bei der letzten Stichwahl 2021 kann man aber definitiv sagen, dass sich da etwas bemerkbar gemacht hat. Wir hatten jetzt in diesem Jahr, das habe ich ja schon gesagt, 40% Wahlbeteiligung. 2021 waren es noch 62%. Ich beziehe mich hierbei immer auf die Stichwahl.
1: Lässt sich abschließend etwas zum SPD-Sieg festhalten?
2: Ganz generell kann man sagen, die SPD im Landkreis Göttingen, die lebt nach wie vor. Daran hat auch nichts geändert, dass sie mit Marcel Rietig nach den Vorwürfen ihren Spitzenkandidaten ersetzen mussten oder ersetzt haben und mit Ulrike Witt eine hochrangige, aber doch unbekannte Person nachnominiert haben. Unbekannt, weil sie vielen in der Bevölkerung noch nicht bekannt war, obwohl sie verwaltungstechnisch als regionale Landesleiterin in Braunschweig ein relativ hohes Amt innehat, aber dennoch noch relativ unbekannt war. Aber das hat die Partei sehr gut geschafft, offenbar durch viele lokale Events mit ihr das auszugleichen. Sie ist auch zum Beispiel mit über 90% von der SPD als Spitzenkandidatin für das Landratsamt dann nominiert worden. Anfang Mai war das. Und hat dann sogar, das muss man jetzt in der Stichwahl sich vergegenwärtigen, ein noch besseres Ergebnis geholt als 2021 Marcel Rietig in der Stichwahl gegen damals Marlies Dornin. Er hat mit rund 63% gewonnen. Ulrike Witt ist jetzt bei 65% nochmal 2 Prozentpunkte stärker als Marcel Rietig. Das ist auch ein kleines Signal, wenn man sich anguckt, wie viel im Landkreis Göttingen und wie viel auch politisch generell in Deutschland in den letzten 5 Jahren passiert ist, ist das ein klares Signal, dass die SPD nach wie vor im Landkreis Göttingen noch deutlich die Oberhand hat.
0: Das war Nico Mardal im Gespräch mit Annecke Borcherding über die Ergebnisse der Landratswahl. Online haben wir die Ergebnisse auch nochmal in einem Diagramm für Sie zusammengefasst.

She looks so perfect von 5 Seconds of Summer hier auf der 107,1. Es ist 16.22 Uhr an diesem 30. September. Und mit dem 30. September ist auch der letzte Tag des Septembers heute. Und welcher Song könnte da besser passen als Wake Me Up When September Ends von Green Day? Das Lied gibt's jetzt, bevor wir dann in wenigen Minuten einmal kurz rüber zu unseren Kollegen vom Deutschlandfunk schalten.

0: 16.30 Uhr die Nachrichten. Die Innenministerkonferenz hat sich von ihrem Prinzip der einstimmigen Beschlüsse verabschiedet. Ein Sprecher der Hamburger Behörde für Inneres, die derzeit den IMK-Vorsitz hat, bestätigte dem Deutschlandfunk eine entsprechende Meldung der Nachrichtenagentur dpa. Demnach wurde die Entscheidung bereits vor einigen Tagen per Umlaufbeschluss getroffen. Ein Beschluss kann künftig mit 13 der 16 Stimmen gefasst werden. Ein Sprecher der Behörde sagte, damit solle die Handlungsfähigkeit der IMK gesichert werden. Hintergründe der Änderung sind das Wahlergebnis in Sachsen-Anhalt und Befürchtungen, dass ein möglicher Innenminister der AfD Beschlüsse blockieren könnte. Für die Beschlussfassung der Innenministerkonferenz galt seit 1954 das Einstimmigkeitsprinzip. Der Preis für das Deutschland-Ticket steigt im kommenden Jahr von monatlich 63 Euro auf 66,80 Euro. Dies sei das Ergebnis der neuen Kostenberechnung, sagte der Vorsitzende der Verkehrsministerkonferenz der Länder, Bayerns Ressortchef Bernreiter. Berechnet wurde der Preis erstmals anhand eines Index, der unter anderem Personal-, Energie- und Betriebskosten berücksichtigt. Derzeit haben rund 14,5 Millionen Menschen das Deutschland-Ticket, mit dem man den öffentlichen Regional- und Nahverkehr bundesweit nutzen kann. Der Fahrschein war 2023 als 49-Euro-Ticket eingeführt worden. Weil die Einnahmen für die Verkehrsverbünde nicht kostendeckend sind, finanzieren Bund und Länder das Ticket mit je 1,5 Milliarden Euro pro Jahr. Der Volkswagen-Konzern hat nach eigenen Angaben fast alle Tarifverträge gekündigt. Das Unternehmen teilte in Hannover mit Blick auf die Kostenbelastung von VW müssten Regelungen in diesen Verträgen angepasst werden. Die Kündigung sei fristgerecht zum 31. Dezember erfolgt. Nach Angaben der IG Metall handelt es sich um insgesamt 10 Tarifverträge, darunter auch der Manteltarifvertrag. VW-Personalvorstand Maiswinkel sagte, das wirtschaftliche Umfeld habe sich für die Branche und auch für Volkswagen in den vergangenen 18 Monaten gravierend verschärft. Es bestehe eine wachsende Konkurrenz chinesischer Hersteller in Europa. Deshalb müsse VW jetzt handeln. Der Verhandlungsführer der IG Metall, Gröger, sprach von einem üblen Foul an der Belegschaft. Die Gewerkschaft werde es nicht hinnehmen, dass unternehmerische Kosten und Risiken nun auf die Belegschaft verlagert werden sollten. Der Iran prüft nach offiziellen Angaben einen Verhandlungsvorschlag aus den USA. Es handele sich um eine Antwort auf einen jüngsten iranischen Vorstoß zur Straße von Hormuz, sagte eine Regierungssprecherin. Darin verdankt der Iran unter anderem das Ende aller Kampfhandlungen in der Region sowie der US-Seeblockade. US-Präsident Trump lehnte die Bedingungen ab. Später erklärte er, er rechne mit einer Fortsetzung der Verhandlungen in den nächsten Tagen. In Rumänien ist die Wahl eines Regierungschefs erneut gescheitert. Der proeuropäische Politiker Mureșan verfehlte im Parlament in Bukarest die nötige Mehrheit deutlich. Damit wurde auch der dritte von Präsident Dan nominierte Kandidat nicht zum Ministerpräsidenten gewählt. Die bisherige Regierung von Rumänien war im Mai nach dem Austritt der sozialdemokratischen PSD zerbrochen, ist aber weiterhin geschäftsführend im Amt. Auslöser des Streits waren Sparmaßnahmen zur Senkung des Haushaltsdefizits, das als das höchste in der EU gilt. Mit der erneut ergebnislosen Ministerpräsidentenwahl sind die rechtlichen Voraussetzungen für eine vorgezogene Neuwahl erfüllt. Staatschef Dan lehnt diesen Schritt bislang aber ab. In Hamburg ist nach mehreren Rohrbrüchen die Trinkwasserversorgung gestört. Die Polizei der Hansestadt berichtet von mehreren Hauptleitungen, die im Stadtgebiet betroffen seien. Dies habe Auswirkungen auf die Bezirke Hamburg-Mitte, Nord- und Wandsbek. Wegen des ausströmenden Wassers komme es zu erheblichen Verkehrsbehinderungen. Wie viele Haushalte von der Wasserversorgung abgeschnitten sind, ist derzeit noch nicht bekannt. Das Wetter. Vielfach sonnig, zum Abend im Westen und im Südwesten zunehmende Bewölkung, 21 bis 30 Grad. Morgen weiter viel Sonne, in der Westhälfte Schauer, 18 bis 26 Grad. Die weiteren Aussichten, am Freitag von Süd nach Ost gebietsweise etwas Regen, im Westen und im Nordwesten zunehmend heiter, 18 bis 23 Grad. Das waren die Nachrichten.
1: Vielen lieben Dank an unsere Kollegen vom Deutschlandfunk für die internationalen und überregionalen Meldungen. Ich ergänze jetzt noch einmal mit dem regionalen Wetter. Da messen wir aktuell 27 Grad in Göttingen, 27 Grad sind es auch in Dassel und in Osterode ist es mit 25 Grad schon etwas kühler. Es soll heute aber bis in den Abend hinein weiterhin so sonnig bleiben. Regen wird heute auch nicht mehr erwartet und in der Nacht gehen die Temperaturen dann auf 13 Grad zurück. Morgen wird es aber deutlich kälter. Wir erwarten Höchsttemperaturen von um die 21 Grad. Dazu ist es vormittags noch ziemlich bedeckt und im Laufe des Tages muss morgen immer mal wieder mit dem ein oder anderen Regenschauer gerechnet werden. Und mit diesen Aussichten willkommen zurück hier auf der 107,1. Sie hören mittendrin das Nachmittagsmagazin im Stadtradio Göttingen. Weiter für Sie im Studio bin ich, Caroline Zarske. Und wenn Sie auch mal hier im Studio stehen möchten, dann sollten Sie jetzt dranbleiben, denn das ist bei uns möglich, weil wir ein sogenannter Bürgerfunksender sind. Alles, was Sie machen müssen, um hier mal im Studio zu stehen und Ihre eigene Sendung zu moderieren, ist eine Bürgerfunkschulung zu besuchen. Mehr Infos dazu gibt's in wenigen Minuten. Und kurz darauf habe ich noch ein paar Veranstaltungstipps für Sie im Petto.

0: Bei uns kann jeder selbst Radio machen, nämlich im Bürgerfunk. Dort verantwortet man dann beispielsweise eine Sendestunde selbst. Führt also, wenn man will, Interviews, lädt Gäste ein oder spricht über Themen, die einen interessieren. Damit das alles gelingt, unterstützen wir Sie als Stadtradio mit der Bürgerfunkschulung. Die macht unser Medienpädagoge Sascha Prinz. Nico Mader aus der Redaktion hat mit ihm den Ablauf einer Sendung besprochen.
1: Hallo Sascha, die Bürgerfunkschulung findet ja immer am Wochenende statt, damit auch die teilnehmen können, die unter der Woche arbeiten. Gib mir mal bitte einen Überblick. Wie genau läuft so eine Schulung denn ab?
2: Also am ersten Tag, am Samstag, geht es so um den theoretischen Teil. Am Sonntag geht es ums praktische Selbermachen. Am Samstag schauen wir erstmal, was ist überhaupt ein Bürgerfunksender wie das Stadtradio Göttingen? Was kann ich hier machen? Welche Spielregeln gibt es? Und dann schauen wir auf das Medium Radio beziehungsweise auf Audioproduktionen im Allgemeinen. Wie kann ich mich mitteilen, so dass die Leute verstehen, was ich mitteilen möchte?
1: Du hast die Spielregeln erwähnt. Kannst du mir da mal ein, zwei Beispiele nennen, unter welchen Bedingungen man denn hier funken darf?
2: Also ganz wichtig dafür ist zu wissen, dass jeder, der im Bürgerfunk aktiv ist, auch verantwortlich für seinen Inhalt ist. Und da geht es darum, dass die Leute sich an Spielregeln halten, wie zum Beispiel das Werbeverbot, was für die Bürgerfunksender gilt. Da schauen wir sehr genau drauf, was ist eigentlich Werbung. Und wir schauen auch auf medienrelevante Themen wie Persönlichkeitsrechte, Zitationsweisen und Ähnliches.
1: Und du hast auch die Praxis am Sonntag angesprochen. Um was geht's denn da?
2: Am Sonntag zeigen wir zum einen, wie der digitale Audioschnitt funktioniert, wie man mit Mikrofonen, Aufnahmegeräten umgeht. Da haben wir unterschiedliche Lösungen. Und es gibt eine erste Einführung in unser Hörfunkstudio. Das heißt, wo muss ich am Mischpult auf welchen Regler drücken, damit Ton ankommt? Was ist der Unterschied zwischen live und vorproduziert? All das probieren wir dann einmal aus, so dass man entweder hier im Stadtradio vor Ort produzieren kann oder auch von zu Hause.
1: Dann lass uns doch nochmal genauer auf die Inhalte eingehen. So, um einen Beitrag zu machen oder um eine Sendung zu fahren, was gehört inhaltlich denn da dazu?
2: Dazu gehört erstmal ein Verständnis für Audiomedien. Das heißt, man kann die Bürgerfunkschulung auch gut machen, wenn man zum Beispiel einen eigenen Podcast erstellen möchte. Denn wir haben ja nur die Stimme, um uns mitzuteilen. Und da müssen wir bedenken, dass unsere HörerInnen immer nur wenige Informationen verarbeiten können und nicht mit zu vielen Infos überladen werden dürfen. Das heißt, ein ganz wichtiger Teil ist das Schreiben für das Radio. Weil ich spreche gerade zwar frei, du hast dir deine Fragen aber zum Beispiel aufgeschrieben und deine Moderation, und das ist auch ganz gut so, dass man das macht. Und da schauen wir mal, was gibt es denn da für Regeln, welche Tipps und Tricks gibt es, denn das Schreiben für den Hörfunk unterscheidet sich sehr stark von dem Schreiben, was wir im Alltag sonst so nutzen.
1: Das Ziel der Bürgerfunkschulung ist es ja, Menschen zu ermöglichen, selbst Radio zu machen. Wenn man also bei uns im Programm auftauchen möchte, wie ist dann nach der Bürgerfunkschulung der Ablauf, dass das auch klappt?
2: Also das klappt auf jeden Fall. Dafür reicht man dann hier ein Konzeptpapier ein. Das heißt, da soll dann drinstehen, was ist denn der Inhalt der Sendung. Und wichtig ist es dabei zu wissen, dass wir nicht inhaltlich drauf schauen. Das heißt, inhaltlich kann man hier machen, was man möchte, solange es nicht gegen irgendwelche Gesetze verstößt. Und dann ist das so, dass wir uns die Sendung einmal gemeinsam anhören. Das heißt, man produziert eine Probesendung, die dann auch gesendet werden kann. Und da schauen wir dann eigentlich nur noch drauf, gibt es zum Beispiel Sendelöcher, also ist irgendwie mal eine Minute Pause zwischendurch, und wie ist das mit der Lautstärke? Ist alles ungefähr gleich laut? Denn so ein beliebter AnfängerInnen-Fehler ist zum Beispiel, dass die Musik sehr laut und die Moderation sehr leise sind.
1: Und wenn man Fragen dazu hat oder Unterstützung braucht, wen kann man dann am besten hier von uns ansprechen?
2: Also ganz wichtig zu wissen ist, dass wir hier als Stadtradio Göttingen dazu da sind, dass die Menschen hier Radio machen können. Also das ist unsere Aufgabe. Das heißt, rein theoretisch kann man jeden im Haus ansprechen. Es sind aber vor allem die MitarbeiterInnen in der Technikabteilung, die sich um den Bürgerfunk kümmern, sowie Andreas Goos und ich, Sascha Prinz, die da immer gerne auch mit Menschen senden und Konzepte entwickeln.
0: Die nächste Bürgerfunkschulung findet dann am letzten Wochenende im Oktober statt. Mehr Infos dazu finden Sie auf unserer Homepage auf der Startseite oder unter der Rubrik Medienpädagogik.

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1: Diese Improvisationstheatergruppe bietet Buchtheater. Das Publikum entscheidet die Themen, Titel und die AutorInnen. Alles auf der Bühne wird improvisiert. Lustig, ernst, spannend und verrückt. Das Improvisationstheater Improsant führt seit über 10 Jahren auf Bühnen in Göttingen und in ganz Deutschland auf. Die Gruppe präsentiert Themen des Lebens mit Impro-Comedy, Live-Musik, Gesang oder Schauspiel mit Tiefgang. Alle Interessierten können heute um 19 Uhr zusammen mit der Gruppe im Literaturhaus improvisieren. Ihre Videos im Internet haben bereits über 1,5 Milliarden Leute erreicht. Sie präsentieren das absurde Medienzeitalter auf lustige Weise live auf der Bühne. Unterschiedliche Genres der Comedy, Parodien, Sketche und Satire bilden ein Humoruniversum, in dem niemand zu kurz kommt. Das Programm Dr. Edel Joghurts Multimedia Panoptikum startet heute um 20 Uhr in der Musa. Drei Stars, Brel, Brassens und Baiko leuchten nach mehreren Jahren immer noch hell am Musikhimmel. Sie berühren die Herzen mit Poesie und Musik. Die Show beginnt heute Abend um 20.15 Uhr im Apex. Und das war er, unser Stadtradio Göttingen Veranstaltungskalender für heute Mittwoch, den 30. September, zusammengestellt von Anna Die Pattak. Dafür vielen lieben Dank.

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1: Es ist jetzt 17 Uhr und die aktuellen Meldungen gibt's von Nico Mader.
2: Die Zahlen des regionalen Arbeitsmarktes können zweischneidig betrachtet werden. Zwar ist die Zahl der Arbeitslosen leicht um 2% gesunken, aufgrund dessen sind in den Landkreisen Göttingen und Northeim derzeit 15.750 Personen ohne Arbeit. Laut Arbeitsagentur zeigen die Zahlen jedoch nur ein Zitat, Hauch von Herbstbelebung. Der Trend ist schwächer als in den vergangenen Jahren. Zugleich berichtet die Chefin der Arbeitsagentur, Claudia Silbermann, von Problemen. Zitat: Allein die Daten des ersten Quartals 2026 zeigen, dass in unserer Region binnen eines Jahres knapp 1.100 Arbeitsplätze im verarbeitenden Gewerbe verloren gegangen sind. Zitat Ende. Parallel sind in anderen Sektoren wie Gesundheit und Soziales Stellenangebote entstanden. Ein Verlust von Stellenangeboten zeigt sich im Agenturbezirk um die Landkreise Göttingen und Northeim dennoch, da der Verlust von Industrietätigkeiten groß ist. Die Heinz-Sieman-Stiftung aus Duderstadt sucht einen neuen Vorstandsvorsitzenden. Denn Jochen Paleit, der bisherige Vorstandsvorsitzende, verlässt die Stiftung auf eigenen Wunsch. Seine Aufgaben übernimmt zunächst Caroline Ruh, die seit 7 Jahren der Stiftung als Vorstandsmitglied angehört. Perspektivisch sucht die Stiftung nach eigenen Aussagen jetzt einen neuen Vorstandsvorsitzenden. Die Heinz-Sieman-Stiftung bewahrt und digitalisiert das Erbe des Tierfilmers Heinz Sieman. Des Weiteren ist die Stiftung deutschlandweit im Naturschutz aktiv. Das Asklepios Fachklinikum Göttingen hat eine neue Ambulanz für Erwachsene mit Autismus eröffnet. Diese soll bei Diagnose, Beratung und Behandlung helfen und richtet sich auch vor allem an Erwachsene ohne formale Diagnose. Autismus ist eine Lebenszeitdiagnose und begleitet die Menschen von Geburt an. Betroffene können hier eine individuelle Behandlung bekommen, die sich an der Lebenssituation der einzelnen Menschen orientiert.
1: Vielen lieben Dank an Nico Mader für die aktuellen Lokalnachrichten und ich ergänze jetzt noch einmal mit Wetter und Verkehr hier bei uns im Sendegebiet. Aktuell messen wir da 27 Grad hier bei uns in Göttingen, 27 Grad sind es auch noch in Dassel und in Osterode ist es mit 25 Grad schon etwas kühler. Es soll heute bis in den Abend hinein aber weiterhin so sonnig bleiben. Regen wird heute nicht mehr erwartet. In der Nacht gehen die Temperaturen dann auf 13 Grad zurück. Morgen wird es aber deutlich kälter. Wir erwarten Höchsttemperaturen von um die 21 Grad. Dazu ist es vormittags noch ziemlich bedeckt und im Laufe des Tages muss morgen immer mal wieder mit dem ein oder anderen Regenschauer gerechnet werden. Dann ein Blick auf die Straßen. Da ist die Kreisstraße 410 zwischen Hammenstedt und Elvershausen voraussichtlich bis Ende September, also noch bis heute, voll gesperrt. Die Bauarbeiten umfassen einen 2,6 Kilometer langen Abschnitt zwischen der Einmündung in die Bundesstraße 241 und der Einmündung in die Kreisstraße 409. Außerdem ist die Kreisstraße 425 zwischen Moringen und Großenrode bis voraussichtlich Samstag, den 31. Oktober, auf einer Länge von rund 300 Metern voll gesperrt. Die Sperrung beginnt an der Ausfahrt zum Vorwerk Holtensen und verläuft in Richtung Großenrode. Grund dafür sind Bauarbeiten. Und in Herzberg, da ist die Löhnstraße derzeit noch voll gesperrt. Grund sind unter anderem die Erneuerung der Wasserleitung und der Fahrbahndecke. Und hier bei uns in Göttingen finden im Bereich der Wagnerstraße und des Hainholzweges aktuell umfangreiche Arbeiten an der Versorgungsinfrastruktur statt. Dafür ist die Wagnerstraße ab dem Friedhof-Nansenweg bis einschließlich des Kreuzungsbereiches Hainholzweg voll gesperrt. Dann zum Schluss noch ein Blick auf die Blitzer. Im Landkreis Göttingen wird heute geblitzt, in Duderstadt, in Osterode und in den Gemeinden Roßdorf und Weigenried. Und auch im Landkreis Northeim sollten Sie auf Blitzer achten, hier im Raum Dassel und im Raum Moringen. Und die semistationäre Messanlage Alice, die kommt noch bis kommenden Montag im Raum Kahlefeld zum Einsatz. Ein unterwegs, eine gute und vor allem sichere Fahrt. Kommen Sie gut an Ihr Ziel. Das waren die Stadtradio Göttingen Lokalnachrichten. Die nächste Ausgabe davon gibt's dann wieder zum Abschluss der Sendung um 18 Uhr. Und um 17.30 Uhr schalten wir wie immer einmal kurz rüber zu unseren Kollegen vom Deutschlandfunk.
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17.05 Uhr haben wir es ganz genau. Sie hören mittendrin das Nachmittagsmagazin hier auf der 107,1 im Stadtradio Göttingen. Ich bin Caroline Zarske, ich begleite Sie natürlich auch noch durch diese letzte Stunde der Sendung. Und da lassen gleich Nico Marder und Lasse Dreier nochmal die vergangene Kommunalwahl ein bisschen Revue passieren. Den Beitrag gibt's dann nach zwei Songs und danach beschäftigen wir uns noch mit der Frage, warum Niedersachsen eigentlich Niedersachsen heißt. Wir starten in diese letzte Stunde, aber mit Musik von Ronan Keating. Das ist Life is a Roller Coaster.

0: Onyeka Ojionwu hat Göttingen von sich überzeugt und ist neue Oberbürgermeisterin der Stadt. Doch welche Unterschiede gibt es zwischen den Wahlbereichen? Wo war Kangarani stärker und wo wurde Ojionwu überdurchschnittlich mit Stimmen bedacht? Nico Mader gibt im Gespräch mit Lasse Dreier einen Überblick, wie Göttingen gewählt hat.
1: Wo haben Kangarani und Ojionwu denn ihr jeweils stärkstes Ergebnis eingefahren?
2: Onyeka Ojionwu hat das Gebiet um die Innenstadt, also den Wahlbezirk Mitte, mit knapp 78% geholt. Ein ähnlich deutliches Ergebnis konnte Kangarani in seinem Heimatbezirk rund um die Ortschaften Hettiershausen, Groß-Ellershausen und Knutbüren einfahren. Dort überzeugte er 7 von 10 Wählern. Insgesamt gab es bei der Wahl ja 15 Wahlbereiche, wovon 5 der Kernstadt zugeordnet werden, also Mitte, Süd, West, Nord und Ost. Darüber hinaus gibt es in Holtensen, Rohringen, Geismar, Krone, Herberhausen und Nikolausberg eigene Wahlbereiche. Zugleich teilen sich Wehende und Deppoldshausen ebenso wie Knutbüren, Groß-Ellershausen und Hettiershausen einen Bereich, wie auch Ellihausen und Esebeck. Parallel gibt es noch einen Wahlbereich ohne Ortschaft.
1: Lässt sich eine grobe Tendenz ableiten, wer wo am stärksten war?
2: Ja, und die entspricht etwa dem klassischen Klischee. Die CDU holt die Dörfer und die Grünen holen die Innenstadt. Das ist die Kurzversion. Diese lässt sich aber ausdifferenzieren. Im Westen der Stadt war Kangarani zum Beispiel vor Ojionwu mit knapp 3% der Stimmen. Im Gegenzug haben sich beide Kandidaten in Herberhausen ein Kopf-an-Kopf-Rennen geliefert. Mit genau einer Stimme ist der Wahlbereich an Kangarani gefallen. Überdeutlich wurde es in Wehende und Deppoldshausen. Dort hat Ojionwu sehr viele Wähler gehabt.
1: Womit kann das zusammenhängen?
2: Da kann das ursprünglich geplante Gewerbegebiet rund um den Dragoneranger mit reingespielt haben. Die CDU und auch Kangarani waren diesbezüglich ja offener als Ojionwu und die Grünen. Bei einem Interview aus dem Wahljahr sagte er mir dazu mal:
3: Also ich bin niemand, der etwas ausschließt und der Dragoneranger steht uns als einer der wenigen Flächen zur Verfügung. Ich würde aber weder mit irgendwelchen Betonkraftwerken noch mit großen Logistikern argumentieren, sondern wir sind Göttingen, wir können Forschung, wir können Entwicklung und vor allem können wir auch Zukunft. Also ein grünes Gewerbegebiet am Rande des Dragonerangers, mit dem auch unsere Unternehmen vor Ort sich erweitern können, das steht auf jeden Fall auf meiner Agenda.
2: Die Grünen haben mit dem Dragoneranger andere Pläne. Sie wollen die gewerbliche Nutzung aus dem Bebauungsplan nehmen und stattdessen vorrangig Gewerbegebiete auf schon versiegelten Flächen errichten. Außerdem wollen sie ein Gewerbegebietskataster aufbauen.
1: Lässt sich ein abschließendes Fazit ziehen über die unterschiedlichen Abstimmungsergebnisse?
2: Im Groben lässt sich sagen, dass die Grünen den Vorsprung nach Hause gebracht haben, der sich schon vor der Stichwahl, also in der Viererwahl am 13.09. abgezeichnet hat. Und dass Göttingen sich ganz generell in einen Trend einreiht, dass immer mehr Großstädte an die Grünen gehen, erst recht, wenn sie universitär geprägt sind, wie zum Beispiel auch Kassel und Hannover.
0: Das war Nico Mader im Gespräch mit Lasse Dreier. Beide haben nochmal einen Überblick darüber gegeben, wie Göttingen gewählt hat.

0: 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Warum heißt Niedersachsen eigentlich Niedersachsen?
1: Niedersachsen ist neben Sachsen-Anhalt und Sachsen eines von drei Bundesländern, welches Sachsen im Namen trägt. Doch warum genau heißt Niedersachsen denn Niedersachsen? Um diese Frage zu beantworten, muss man weit in die Geschichte zurückblicken. Der Name Sachsen geht grundsätzlich auf den germanischen Stamm der Sachsen zurück. Diese wurden in vielen Kleinkriegen von Karl dem Großen unterworfen. Und so entstand im Frankenreich erstmals das politische Gebilde der Sachsen als Stammesherzogtum, welches sich grob auf dem Gebiet des heutigen Niedersachsens befand. Nachdem im Jahr 1180 der Herzog der Sachsen, Heinrich der Löwe, gestürzt wurde, zerfiel das Herzogtum Sachsen. Es entstanden die Herzogtümer Sachsen-Lauenburg und Sachsen-Wittenberg. Im Mittelalter wanderte der Name der Sachsen durch verschiedene politische Veränderungen wie Erbschaftsfolgen und Herrschaftswechsel immer mehr in Richtung Osten. Um zwischen den Sachsen unterscheiden zu können, entstanden die Begriffe Obersachsen und Niedersachsen. Obersachsen bezeichnete dabei das östliche Gebiet, weil es weiter oben in den Bergen lag. Und da Niedersachsen flacher ist, wurde der Begriff Nieder an den Namen gehängt. Das heutige Bundesland Niedersachsen entstand allerdings erst 1946, als die britische Besatzungsmacht die Länder Hannover, Oldenburg, Braunschweig und Schaumburg-Lippe zusammenfügte. Dafür wurde auf den historischen Begriff Niedersachsen zurückgegriffen.
0: Sie hörten ein Gut zu wissen von Lara Wachtmann zur Frage, warum Niedersachsen eigentlich Niedersachsen heißt. Wir haben es jetzt 17.22 Uhr und das bedeutet, nach zwei Songs schalten wir einmal kurz rüber zu unseren Kollegen nach Köln vom Deutschlandfunk für die internationalen und überregionalen Meldungen.
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0: 17.30 Uhr die Nachrichten. Der Volkswagen-Konzern hat nach eigenen Angaben fast alle Tarifverträge gekündigt. Das Unternehmen teilte in Hannover mit Blick auf die Kostenbelastung von VW müssten Regelungen in diesen Verträgen angepasst werden. Die Kündigung sei fristgerecht zum 31. Dezember erfolgt. Nach Angaben der IG Metall handelt es sich um insgesamt 10 Tarifverträge, darunter auch der Manteltarifvertrag. VW-Personalvorstand Maiswinkel sagte, das wirtschaftliche Umfeld habe sich für die Branche und auch für Volkswagen in den vergangenen 18 Monaten gravierend verschärft. Es bestehe eine wachsende Konkurrenz chinesischer Hersteller in Europa. Deshalb müsse VW jetzt handeln. Die IG Metall erklärte, man werde es nicht hinnehmen, dass unternehmerische Kosten und Risiken auf die Belegschaft verlagert werden sollten. Der Preis für das Deutschlandticket steigt im kommenden Jahr von monatlich 63 Euro auf 66,80 Euro. Dies sei das Ergebnis der neuen Kostenberechnung, sagte der Vorsitzende der Verkehrsministerkonferenz der Länder Bayerns Ressortchef Bernd Reiter. Berechnet wurde der Preis erstmals anhand eines Index, der unter anderem Personal-, Energie- und Betriebskosten berücksichtigt. Derzeit haben rund 14,5 Millionen Menschen das Deutschlandticket, mit dem man den öffentlichen Regional- und Nahverkehr bundesweit nutzt. Kann. Weil die Einnahmen wie die Verkehrsverbünde nicht kostendeckend sind, finanzieren Bund und Länder das Ticket mit je 1,5 Milliarden Euro pro Jahr. Die Innenministerkonferenz hat sich von ihrem Prinzip der einstimmigen Beschlüsse verabschiedet. Ein Sprecher der Hamburger Behörde für Inneres, die derzeit den IMK-Vorsitz hat, bestätigte dem Deutschlandfunk eine entsprechende Meldung der Nachrichtenagentur dpa. Demnach wurde die Entscheidung bereits vor einigen Tagen getroffen. Künftig reichen 13 der insgesamt 16 Stimmen aus, um Beschlüsse zu fassen. Ein Sprecher der Behörde sagte, damit solle die Handlungsfähigkeit der IMK gesichert werden. Hintergründe der Änderung sind das Wahlergebnis in Sachsen-Anhalt und Befürchtungen, dass ein möglicher Innenminister der AfD Beschlüsse blockieren könnte. Für die Beschlussfassung der Innenministerkonferenz galt seit 1954 das Einstimmigkeitsprinzip. Die Visaerleichterungen für die Einreise türkischer Geschäftsleute nach Deutschland werden ausgeweitet. Das kündigten Nordrhein-Westfalens Ministerpräsident Wüst und die Staatsministerin im Auswärtigen Amt Güler auf einer Wirtschaftskonferenz in Istanbul an. Seit August 2025 gibt es ein Sonderverfahren für besonders vertrauenswürdige türkische Unternehmen mit besonderem Deutschlandbezug. Dieses Verfahren gilt bisher für etwa 400 Betriebe. Der Kreis soll nun ausgeweitet werden. In Nordrhein-Westfalen sind rund 1.300 türkische Unternehmen ansässig, so viele wie in keinem anderen Bundesland. Der spanische Ministerpräsident Sanchez hat Überlegungen zu einer neuerlichen britischen EU-Mitgliedschaft begrüßt. Spanien würde Großbritannien mit offenen Armen wieder in der Europäischen Union empfangen, sagte Sanchez in Madrid während einer gemeinsamen Pressekonferenz mit dem französischen Präsidenten Macron. Dieser erklärte, eine Rückkehr der Briten in die EU wäre eine gute Entscheidung. Zuvor hatte der neue britische Premierminister Burnham erklärt, sein Land werde Optionen für die künftigen Beziehungen zur EU prüfen, darunter auch einen Wiedereintritt in die Union. Die Ukraine wirft Russland vor, im Vorfeld des nahenden Wintereinbruchs wieder verstärkt die Strom- und Wärmeversorgung anzugreifen. Regierungschef Kurezki teilte auf Instagram mit, es habe in der vergangenen Nacht einen groß angelegten Angriff auf die Energieinfrastruktur gegeben. Diese Taktik habe Moskau bereits in den vergangenen Jahren angewandt. Er sprach von kombinierten Drohnen- und Raketenangriffen, insbesondere in und um Kiew. Dabei wurden mindestens 4 Menschen getötet. Das russische Verteidigungsministerium bestätigte die Angriffe. Der ukrainische Präsident Selenskyj hielt sich heute zu einem Truppenbesuch in Liman an der östlichen Front auf. Er bekräftigte, dass seine Soldaten in dem Gebiet um die Stadt Gelände zurückerobert hätten. Liman ist seit mehreren Monaten hart umkämpft. Das Wetter. Am Abend und in der Nacht im Westen und im Südwesten zunehmende Bewölkung, 21 bis 30 Grad. Morgen weiter viel Sonne, in der Westhälfte Schauer, 18 bis 26 Grad. Die weiteren Aussichten, am Freitag von Süd nach Ost gebietsweise etwas Regen, im Westen und Nordwesten zunehmend heiter, 18 bis 23 Grad. Das waren die Nachrichten.
1: Vielen lieben Dank an unsere Kollegen vom Deutschlandfunk für die internationalen und überregionalen Meldungen. Ich ergänze gleich nochmal mit dem regionalen Wetter, habe vorher aber noch eine aktuelle Meldung von der A7 für Sie. Da gibt es nämlich zwischen Hannmünden, Hedemünden und Hannmünden-Lutterberg in Fahrtrichtung Kassel gerade eine ungesicherte Unfallstelle. Und es sind da auch Personen auf der Fahrbahn. Fahren Sie hier also ganz besonders vorsichtig. Dann das Wetter, da messen wir aktuell noch 26 Grad hier bei uns in Göttingen, 26 Grad sind es auch in Dassel und in Osterode ist es mit 24 Grad schon etwas kühler. Es soll heute Abend aber auch weiterhin sonnig bleiben, Regen wird nicht mehr erwartet und in der Nacht gehen die Temperaturen dann auf 13 Grad zurück. Morgen wird es wieder deutlich kälter, wir erwarten Höchsttemperaturen von um die 21 Grad. Dazu ist es vormittags noch ziemlich bedeckt und im Laufe des Tages muss morgen immer mal wieder mit dem ein oder anderen Regenschauer gerechnet werden. Und mit diesen Aussichten willkommen zurück hier auf der 107,1 im Stadtradio Göttingen. Sie hören mittendrin das Nachmittagsmagazin mit mir, Caroline Zarske. Und wir haben auch schon wieder die letzte halbe Stunde dieser Sendung erreicht. In dieser gebe ich Ihnen nochmal einen kleinen Überblick darüber, was in den letzten 24 Stunden hier in Südniedersachsen so passiert ist. Und wir werfen nochmal einen Blick voraus auf das Programm, was nach der Sendung noch folgt.

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1: Die Zahlen des regionalen Arbeitsmarktes können zweischneidig bewertet werden. Zwar ist die Zahl der Arbeitslosen leicht um 2% gesunken. Aufgrund dessen sind in den Landkreisen Göttingen und Northeim derzeit 15.750 Personen ohne Arbeit. Laut Arbeitsagentur zeigen die Zahlen jedoch nur einen, Zitat, Hauch von Herbstbelebung. Der Trend ist schwächer als in den vergangenen Jahren. Die Stadt Northeim steuert Geld für die Sanierung des Hauptgebäudes des Gustav-Wegner-Stadions bei. Insgesamt bis zu 262.000 Euro aus dem städtischen Haushalt sollen zu diesem Zweck an den Verein FC Eintracht Northeim fließen. Dieser möchte von dem Geld unter anderem die Umkleidebereiche, Duschen und Toiletten sowie weitere Räume sanieren. Die Förderung gewährt die Stadt als Festbetrag ohne Rückzahlung. Die Heinz-Sielmann-Stiftung aus Duderstadt sucht einen neuen Vorstandsvorsitzenden. Denn Jochen Paleit, der bisherige Vorstandsvorsitzende, verlässt die Stiftung auf eigenen Wunsch. Das teilt die Heinz-Sielmann-Stiftung mit. Seine Aufgaben übernimmt zunächst Caroline Ruh, sie, die seit 7 Jahren der Stiftung als Vorstandsmitglied angehört. Perspektivisch sucht die Stiftung einen neuen Vorstandsvorsitzenden. Die Bundestagsabgeordnete Caro Otte aus dem Wahlkreis Northeim-Goslar-Osterode fordert eine Steuer auf Vermögen ab 500 Millionen Euro. Die Grünen-Politikerin erklärte in einer Pressemitteilung, dass hierdurch wieder Politik für die Mehrheit der Menschen im Land gemacht werden könne. Hintergrund sei ein detailliertes Konzept, an dessen Entstehung Otte federführend arbeitete. Das war unser Tag im Überblick für heute Mittwoch, den 30. September, zusammengestellt von Nico Marder. Dafür vielen lieben Dank.

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1: Ja, 17.50 Uhr haben wir es. Das heißt, mittendrin das Nachmittagsmagazin neigt sich so langsam, aber sicher dem Ende entgegen. Gleich nach den Lokalnachrichten übernimmt hier erstmal unsere Musikbox. Um 19.05 Uhr hören Sie dann Martinas Plauderstunde kurz und gut. Da spricht sie heute mit Thomas Sindram. Er ist der Präventionsbeauftragte der Polizeiinspektion Northeim. Um 20 Uhr übernimmt hier für 2 Stunden dann Gehört live online. Er, das ist unser Campusradio hier in Göttingen. Ab 22 Uhr hören Sie wieder unsere Musikbox, die übernimmt dann auch die Nachtschicht. Um 6 Uhr morgens gibt es dann wieder wie immer die Informationen am Morgen vom Deutschlandfunk. Und kurz darauf begrüßt Sie an dieser Stelle dann meine Kollegin Sophie Bross zu mittendrin ihrem Morgenmagazin.

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2: Es ist jetzt 18 Uhr. Die aktuellen Meldungen mit Nico Mader.
3: Die Stadt Northeim steuert Geld für die Sanierung des Hauptgebäudes des Gustav-Wegner-Stadions bei. Insgesamt bis zu 262.000 Euro aus dem städtischen Haushalt sollen zu diesem Zweck an den Verein FC Eintracht fließen. Dieser möchte von dem Geld unter anderem die Umkleidebereiche, Duschen und Toiletten sowie weitere Räume sanieren. Förderung gewährt die Stadt als Festbetrag ohne Rückzahlung. Die Zahlen des regionalen Arbeitsmarktes können zweischneidig betrachtet werden. Zwar ist die Zahl der Arbeitslosen leicht um 2% gesunken, aufgrund dessen sind in den Landkreisen Göttingen und Northeim derzeit 15.750 Personen ohne Arbeit. Laut Arbeitsagentur zeigen die Zahlen jedoch nur einen, Zitat, Hauch von Herbstbelebung. Der Trend ist schwächer als in den vergangenen Jahren. Zugleich berichtet die Chefin der Arbeitsagentur, Claudia Silbermann, von Problemen. Zitat, allein die Daten des ersten Quartals 2026 zeigen, dass in unserer Region binnen eines Jahres knapp 1.100 Arbeitsplätze im verarbeitenden Gewerbe verloren gegangen sind. Zitat Ende. Parallel sind in anderen Sektoren wie Gesundheit und Soziales Stellenangebote entstanden. Ein Verlust von Stellenangeboten zeigt sich im Agenturbezirk um die Landkreise Göttingen und Northeim dennoch, da der Verlust von Industrietätigkeiten groß ist. Die Heinz-Siemann-Stiftung aus Duderstadt sucht einen neuen Vorstandsvorsitzenden, denn Jochen Paleit, der bisherige Vorstandsvorsitzende, verlässt die Stiftung auf eigenen Wunsch. Seine Aufgaben übernimmt zunächst Caroline Ruh, die seit 7 Jahren der Stiftung als Vorstandsmitglied angehört. Perspektivisch sucht die Stiftung nach eigenen Aussagen jetzt einen neuen Vorstandsvorsitzenden. Die Heinz-Siemann-Stiftung bewahrt und digitalisiert das Erbe des Tierfilmers Heinz Siemann. Des Weiteren ist die Stiftung deutschlandweit im Naturschutz aktiv.
2: Vielen lieben Dank an Nico Mader für die aktuellen Lokalnachrichten und ich ergänze jetzt abschließend noch einmal mit Wetter und Verkehr hier bei uns im Sendegebiet. Da messen wir aktuell noch 26 Grad in Göttingen, 25 sind es in Dassel und in Osterode ist es mit 23 Grad schon etwas kühler. Es soll aber weiterhin noch sonnig bleiben. Regen wird heute nicht mehr erwartet. In der Nacht gehen die Temperaturen dann auf 13 Grad zurück. Morgen wird's dann deutlich kälter. Wir erwarten Höchsttemperaturen von um die 21 Grad. Dazu ist es vormittags noch ziemlich bedeckt und im Laufe des Tages muss morgen immer mal wieder mit dem ein oder anderen Regenschauer gerechnet werden. Dann noch ein Blick auf die Straßen. Da habe ich eine aktuelle Meldung von der A7 für Sie. Da gibt es nämlich zwischen Hannmünden-Hedemünden und Hannmünden-Lutherberg gerade in Fahrtrichtung Kassel eine ungesicherte Unfallstelle. Es sind da auch Personen auf der Fahrbahn, fahren Sie hier also ganz besonders vorsichtig. Außerdem ist die Kreisstraße 425 zwischen Moringen und Großenrode bis voraussichtlich Samstag, den 31. Oktober, voll gesperrt. Die Sperrung beginnt an der Ausfahrt zum Vorwerk Holtensen und verläuft in Richtung Großenrode. Und hier bei uns in Göttingen finden im Bereich der Wagnerstraße und des Hainholzweges aktuell umfangreiche Arbeiten an der Versorgungsinfrastruktur statt. Dafür ist die Wagnerstraße ab dem Friedhof-Nansen-Weg bis einschließlich des Kreuzungsbereiches Hainholzweg voll gesperrt. Zum Abschluss noch ein Blick auf die Blitzer. Im Landkreis Göttingen wird heute geblitzt in Duderstadt, in Osterode und in den Gemeinden Roßdorf und Walkenried. Und auch im Landkreis Northeim sollten Sie auf Blitzer achten, hier im Raum Dassel und im Raum Moringen. Und die semistationäre Messanlage Alice, die kommt noch bis kommenden Montag im Raum Kahlefeld zum Einsatz. Ein unterwegs, eine gute und vor allem sichere Fahrt. Kommen Sie gut an Ihr Ziel. Das waren die Stadtradio Göttingen Lokalnachrichten. Die nächste Ausgabe davon hören Sie dann wieder morgen früh um 7 Uhr. Und kurz darauf begrüßt Sie an dieser Stelle dann meine Kollegin Sophie Bross zum Mittendrin ihrem Morgenmagazin. Ich bin Caroline Zarske. Ich habe mich sehr gefreut, dass Sie heute Nachmittag mit dabei waren. Ich wünsche Ihnen jetzt noch einen schönen Abend. Machen Sie es gut und bis bald mal wieder.
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0: Einen recht schönen guten Abend, meine Damen und Herren. Ich begrüße Sie recht herzlich zu unserem heutigen Fernsehprogramm und wünsche Ihnen einen recht guten Empfang.
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0: Herzlich willkommen zu einer neuen Ausgabe von Martinas Plauderstunde kurz und gut von und mit mir, Martina Frigge-Filbier. In einer der letzten Sendungen hatte ich das große Glück, vom Landkreis Northeim zwei Personen vom Präventionsteam da zu haben, nämlich Antonia Vloch war bei mir. Sie ist im Bereich erzieherischer Kinder- und Jugendschutz tätig beim Landkreis Northeim und Lars Brockmann war ebenfalls da. Heute besucht uns Antonia erneut und sie hat mir Unterstützung mitgebracht. Und zwar von der Polizeiinspektion Northeim hat sie mir den Präventionsbeauftragten mitgebracht. Er ist Polizeihauptkommissar dort und was er so alles macht, das wird er uns heute gleich erzählen. Mitgebracht hat sie uns nämlich Thomas Sindram. Ich freue mich sehr, dass ihr beide heute nochmal hier seid, um mit mir noch einmal über Konsumtrends bei Kindern und Jugendlichen zu sprechen, denn auch das gehört natürlich in die Arbeit der Prävention mit dazu. Herzlich willkommen hier im Stadtradio Göttingen.
1: Hallo, danke, dass wir da sein dürfen.
2: Ja, herzlichen Dank, sage ich mal so, dass wir hier sein dürfen, weil das ist ja nicht unser alltägliches Brot.
0: Och. Also ich hatte jetzt schon so viel Besuch, unter anderem wirklich von der Polizei, nicht nur Northeim, sondern natürlich auch aus dem gesamten Landkreis und der Stadt Göttingen und natürlich auch die Chefin und. Und ich finde das ganz wichtig. Es ist mir ein großes Anliegen, dass wir über die Präventionsarbeit sprechen, die im Landkreis Northeim einen ganz besonderen Stellenwert hat. Weil ihr habt euch da sozusagen zusammengeschlossen. Ihr kocht nicht jeder euer eigenes Süppchen, sondern ihr habt gesagt, eigentlich wollen wir alle das Gleiche. Wir wollen vernünftige Präventionsarbeit leisten. Und warum jeder alleine? Eigentlich sind wir ganz viele. Fehlen tut uns heute jemand tatsächlich von dem Lukaswerken Gesundheitsdienste. Dazu machen wir aber tatsächlich auch nochmal eine Sendung, weil ich einfach finde, ist gar nicht, kann man gar nicht weglassen. Ist so wichtig, müssen wir drüber reden. Heute aktuelle Konsumtrends. Was haben wir denn alles?
2: Ja, aber erstmal möchte ich es nochmal ganz kurz sagen. Also wie gesagt, das Lukaswerk, mit denen sind wir ja auch zusammen unterwegs und da geht es ja um diese Konsumtrends nochmal im Einzelnen. Ich versuche es mal so ein bisschen von der polizeilichen Seite so darzustellen. Wir haben ja die Kinder und Jugendlichen, die unsere Zielgruppe sind, die wir in den Schulen versuchen, auch durch unsere Präventionsarbeit zu erreichen, natürlich die Eltern auch. Und ja, ich sage mal, diese klassische Zigarette und die Flasche Bier, die man noch so aus unserer Jugend her kennt, wo man so gesagt hat, da muss ich mal was ausprobieren, das taucht eigentlich nicht mehr so im Fokus auf, sondern jetzt haben wir schon eher die Geschichte weg vom Tabak, wir kommen mehr so hin zu elektronischen Verdampfern, wir sind in den Bereich der Vapes angekommen. Das ist einmal das Schöne, es stinkt nicht mehr, man hat tolle Rauchwolken, man kann etwas konsumieren, was auch eine andere Umgebungsluft darstellt. Ja, und vom Alkohol, vom klassischen Bier sind wir ja auch weg. Es gibt so viele tolle Cocktails, so viele Mischgetränke, die mittlerweile auch aufgepeppt dargestellt werden für junge Leute. Und da wird bei Partys eher darauf zurückgegriffen. Also was Herzhaftes, was Bitteres wird nicht getrunken, das muss schon eher süß sein.
0: Ja, Antonia, dir kribbelt schon, ne? Dir kribbelt es in den Fingern, sofort was dazu zu sagen.
1: Genau, ich wollte bei den Vapes noch dazu sagen, dass die ja auch einfach super viele Geschmacksrichtungen haben. Das heißt, es schmeckt halt nicht mehr einfach eklig nach Nikotin, sondern man kann da nach jedem Belieben, kann jeder was finden, was ihm oder ihr schmeckt. Blueberry, Cheesecake, Pfirsich, Wassermelone ist ja alles dabei. Cola gibt's, glaube ich, mittlerweile auch. Also, und das hat man. Also das hat natürlich einen Reiz, weil es schmeckt ja auch gut. Und es riecht ja schon, man riecht es nicht, dass jemand geraucht hat, die Klamotten stinken nicht, man hat keinen Mundgeruch oder irgendwie so. Und das ganze Marketing, das muss man halt auch dazu sagen, von diesen Vapes, ist auf Jugendliche ausgerichtet. Mhm. Und da muss man auch ganz dringend dazu sagen, Vapes sind ab 18. Auch die nikotinfreien Vapes sind ab 18. Aber das Marketing ist so darauf angesetzt, dass sie ganz gezielt Kinder und Jugendliche ansprechen.
0: So, jetzt muss ich aber den Polizeihauptkommissar doch gleich mal fragen, wenn das doch eigentlich ab 18 ist und ihr offensichtlich, ich sag's jetzt mal so, du gehst durch Nordheim oder wo auch immer und siehst offensichtlich jemanden, der ganz bestimmt noch nicht 18 ist und hat aber so ein Vape und raucht und schmokt da. Würdest du den oder die ansprechen?
2: Das würde ich nicht, nur das mache ich. Das ist auch so meine Zielrichtung und ich nehme ihm das natürlich ab. Wir kontaktieren die Eltern, wir sprechen mit den Eltern auch, das mache ich also auch, die rufe ich sofort an. Mir ist es tatsächlich auch schon im Schulbereich passiert, dass wir dort einen Unterricht vorbereitet haben. Ich gucke aus dem Fenster und sehe dann diese große Qualmwolke aus einem Bereich von Jugendlichen dann aufsteigen und dann bin ich da hingegangen, haben wir die Sachen einkassiert, mit der Schulleitung gesprochen, die Eltern angerufen. Das Problem ist immer, dass die Eltern dann häufig immer sagen, naja, also so schlimm ist doch das gar nicht, wenn die das verdampfen und wenn ich denen das verbiete, dann machen sie das heimlich. Also wir gehen da schon zwischen. Jetzt muss man natürlich sagen, das Jugendschutzgesetz soll ja erzieherisch ja für die Kinder wirken und soll ja nicht strafen.
1: Ja.
2: Also das heißt, wir müssen uns schon an die Eltern wenden oder an den Einzelhandel oder an irgendjemanden, der denen das abgegeben hat. Und da müssen wir so ein bisschen dann drauf einwirken.
0: Also wenn ich es irgendwie recht erinnere, dann ist es so, dass gerade diese Vapes, die so diese leckeren Cheesecake Blueberry, hast du nicht gesehen, Geschmäcker haben, in den Ländern, wo sie denn dann hergestellt werden, verboten sind. Und bei uns gibt es da irgendwie keine gesetzliche Regelung oder wie, oder zumindest nicht beworben werden dürfen. China und so, die sind da ganz streng.
2: Ja, jetzt muss man
0: warum
2: natürlich...
0: Warum haben wir das nicht?
2: Ja, da wir haben halt gesetzliche Vorgaben. Und wenn man dann sich, sage ich mal, daran hält, dass man die Sachen so verkauft, wie es sein soll, also ein Erwachsener, dann wäre ja schon mal die erste Vorgabe erfüllt. Mhm. Die nächste Geschichte ist, hier sind natürlich auch illegale Vapes im Umlauf. Die werden teilweise auch im Einzelhandel unter der Ladentheke angeboten.
1: Meine Güte.
2: Und dann habe ich nicht mehr so eine Vape mit 500, 600 Zügen, sondern dann haben die eben 30.000 oder 40.000 Züge.
1: Das, genau. Oh Gott. In Deutschland sind 2 Milliliter Vapes zugelassen. Das hat so irgendwie im Durchschnitt 700 Züge haben die.
2: Ja.
1: Und dann gibt es die sogenannten Big Puffs, die halt weitaus mehr haben und sogar teilweise sogar aufladbar sind, weil die Batterie das gar nicht standhält. Und kann man dann unter der Ladentheke oder... Gott, ich will hier jetzt gar nichts irgendwie verraten, aber man kann sie auch online bestellen und sich aus dem Ausland kommen lassen.
0: Wie furchtbar.
2: Ja, ich denke mal, das Schlimme ist ja dabei, man weiß ja gar nicht mehr, was drin ist an chemischen Substanzen. Und ich kann das so tief in die Lunge einatmen, dass ich also meine feinsten Lungenbläschen mit kaputt mache. Bei einer Zigarette, die ziehe ich natürlich nie bis zum Ende durch und das wird dann auch irgendwann heiß und unangenehm in den Lungenflügeln. Und das kann man mit den Sachen auch. Und wenn ich mir vorstelle, haben wir uns früher in der Disco vor so eine Nebelmaschine gesetzt, haben das eingeatmet. Im Endeffekt ist das nichts anderes. Da ist Propylenglykol, das Trägermaterial drin. Also
0: wir,
2: viel Chemie.
0: Wir haben doch auch noch diese Nummer irgendwie mit Lachgas und sowas, ne?
2: Das ist ja auch noch so eine Sache. Ja, das triggert die Leute ja auch an, weil man dann ja dementsprechend ja auch so eine Rauschwirkung damit erzielen kann. Also es ist ja nicht nur, dass sich die Stimme verändert, sondern auch das kann ich wieder tief und fest einatmen. Mittlerweile ist der Einzelhandel so aufgestellt, dass sie auch sagen, also das kannst du jetzt nicht mehr so einfach kaufen. Also wir reden ja auch von diesen kleinen Patronen, die zum Beispiel beim Sahnespender drin sind.
1: Ja.
2: Also es ist ja nicht nur die große Lachgaspulle, die ich da kaufe, sondern eben auch kleinste Mengen reichen ja schon aus, die meine Lunge dementsprechend langfristig schädigen können. Aber
1: also insgesamt ist ja auch noch gar nicht so bekannt, dadurch, dass Vapes noch nicht so super lang auf dem Markt sind und auch Lachgas jetzt die letzten Jahre erst geboomt hat, was für Langzeitschäden das machen kann. Also bei Vapes spricht man mittlerweile von einer Popcornlunge, die auch nicht mehr wiederherzustellen ist. Es kursieren Videos auf TikTok oder irgendwo anders im Internet von angeblich geschädigten Personen, die halt massiv gewaped haben und jetzt wirklich Atemprobleme haben und Probleme mit der Lunge haben, aber so wirkliche Langzeitstudien gibt es noch nicht.
0: Gibt es ja noch nicht, genau.
2: Also die Problematik, die wir hier haben, es wird ja gut beworben. Also wenn ich hier irgendwie auf Insta oder auf TikTok irgendeinem, Promi oder folge, der mich anspricht, der meine Musikrichtung oder meinen Style verkauft, der bietet natürlich auch seine Vapes an, der stellt sich mit den Vapes auch da oder mit anderen Sachen und filmt sich auch dabei, wie er das konsumiert. Das heißt, er triggert die jungen Leute ja damit an oder diejenige und die zeigen natürlich nicht die Gefahren auf, die dabei passieren. Also wenn die dann sagen würden, ja, ich habe jetzt 5 Jahre gewaped, ich lasse jetzt die Finger davon, weil meine Lunge, die ist jetzt kaputt, das machen die ja nicht. Die wollen ja auch dann mit dieser Werbung auch noch Geld
0: verdienen. Die wollen ja ordentlich Kohle verdienen, genau. Da sind uns natürlich die ehemaligen Fußballspieler, die lieber eine Dönerbude aufmachen, viel lieber, ne? Das muss man ja auch mal so sagen, oder?
1: Ja, das Thema Werbung ist halt sowieso nochmal ein eigenes für sich, denn die Influencer und Streamer, die ziehen natürlich und alles das, was die machen, möchten die Jugendlichen von heute auch haben und da kann man mit dem Shisha-Rauchen anfangen, mit dem Vapen geht's weiter, aber auch das Thema Energy-Drinks soll hier nicht irgendwie unter den Tisch gekehrt werden, denn Energy-Drinks sind natürlich auch ein Riesenfaktor, der hier momentan boomt bei Kindern und Jugendlichen es ist jetzt keine illegale Droge und es ist auch rechtlich leider noch nicht irgendwie vom Alter her eingeschränkt, aber Energy-Drinks können auch einen super Einfluss auf das Herz haben und können Herzrhythmusstörungen erzeugen und halt im schlimmsten Fall tatsächlich auch zum Tod führen.
2: Gut, also da hast du ja Aufputschmittel drin und mittlerweile ist es ja so, dass der Einzelhandel auch schon reagiert. Die sagen, okay, wir verkaufen das erst ab 16, aber im Endeffekt, es gibt keine Jugendschutzrichtlinien, die sagen, erst ab 18 kaufen. Wir haben uns jetzt ein bisschen auf den Weg gemacht und versuchen, den Einzelhandel jetzt dahin zu bekommen, dass sie sagen, okay, freiwillige Selbstkontrolle, Abgabe erst ab 16, weil diese aufputschenden Wirkungen ja auch dazu führen, dass die Kiddies kommen ja nicht mehr in Schlaf, die sind dann morgens auch Geräder, wenn sie zur Schule kommen, das heißt also, sie sind ja nicht nur Geräder, weil sie nachts das Handy die ganze Zeit kontrollieren, sondern weil sie dementsprechend mit solchen Sachen den Konsum im Endeffekt ihren Körper hochputschen. Und wenn ich mir vorstelle, ich würde jeden Tag 3-4 Liter Kaffee trinken, dann kann ich nachts auch nicht mehr schlafen.
0: Genau, und dann trinken sie so ein Zeug, wo ihnen suggeriert wird und das verleiht ihr Flügel.
2: Genau.
1: Mhm. Wobei das Flügelverleihen ja verboten wurde irgendwann, also als Werbespot.
0: Läuft aber doch hartnäckig immer noch.
1: Weiß ich nicht, aber also theoretisch ist es rechtlich verboten worden, weil man suggeriert, dass die Leute dann davon fliegen dürfen.
0: Deshalb also ich bin ja hartnäckiger Fernsehgucker von Berufswegen aus, weil ich ja über so bestimmte Dinge einfach auch spreche, insbesondere auch über so gruselige Influencer und ähnliches, die uns und auch unseren Kindern und Jugendlichen ein Leben vorgaukeln, das es so überhaupt gar nicht gibt. Und da sind wir ja genau eben auch bei dem Thema, was du gerade angesprochen hast, Thomas, dass die eben unseren Kindern und Jugendlichen eben Dinge vormachen, von denen es ganz offensichtlich ist, dass es nicht um das Wohl der Kinder geht, sondern nur um deren Portemonnaie. Und da ist, glaube ich, so ein Energy Drink oder so ein Vape nur die Spitze des Eisberges. Da gibt es, glaube ich, noch sehr viel mehr, oder?
2: Ja, also wenn man mal überlegt, ich habe vor knapp 20 Jahren mit der Präventionsarbeit in Schulen angefangen.
0: Kann gar nicht sein, so alt bist du. Komm, jetzt ist hier wieder also einer. Kann doch nicht sein. Hier sitzen lauter Jungspunde, liebe Hörerinnen und Hörer. Und dann erzählt er mir, was er macht
2: da seit 20 Jahren. Da weiß ich noch, meine ersten Gehversuche, da kam irgendein Schüler auf mich zu und der sagt dann, ich habe ja mal eine Frage zu dem Thema Shisha-Rauchen. Da habe ich gesagt, oh, das ist ein tolles Thema. Das stellen wir erstmal nochmal zurück. Das haben wir heute, das schaffen wir nicht mehr, das noch zu bearbeiten. Und dann bin ich nach Hause gefahren, musste erstmal meine jüngeren Geschwister, beziehungsweise meinen Bruder ansprechen. Und dann habe ich meinen Kinder angesprochen. Ich sage, ihr müsst mir mal helfen. Was ist denn überhaupt eine Shisha? Ich weiß überhaupt nicht Bescheid.
0: Genau, das ist denn eigentlich eine Shisha?
2: Ne? Genau, und das ist im Endeffekt nichts anderes, als ich dann einen Tabak, der ja dann, angefeuchtet wird mit Glycerin, dass ich den verdampfen lasse auf ein Stück Kohle und dann kann ich diesen Dampf gekühlt durch das Wasser, wo es ja eben dann unten durchgezogen wird, auch tief und weit in die Lungenbläschen oder in die Lungenflügel einatmen. Und das war mir zu diesem Zeitpunkt gar nicht bewusst, weil das ja in unseren Breitengraden nicht so bekannt war. Das kam eben aus anderen Ländern hier rüber, wurde mehr und mehr publik. Ja, und die jungen Leute probieren das aus. Und wenn ich dann so sehe, dass ich so einen Shisha-Kopf habe, den ich verdampfe, die einen sagen, es sind ungefähr pro Kopf 20 Zigaretten, was ich an Schadstoffen einnehme, die nächsten sagen bis zu 100 Zigaretten. Also so die Mischung wird irgendwo dazwischen liegen. Fakt ist, auch da, wie bei den Vapes, es riecht süßlich, es riecht angenehm für den einen oder anderen, so dass ich also nicht das Gefühl habe, es kann schädlich für mich sein. Ne?
0: Ja.
2: Und das waren so die ersten Geschichten, die mich dazu bewogen haben, ich muss noch mal ein bisschen tiefgründiger forschen. Und mittlerweile ist Shisha nicht mehr ganz so das Hauptproblem. Also wie gesagt, das Thema Vape.
0: Ja, Vape
2: und
0: ja,
2: diese Snus, ne, oder Snus, wie sie heißen, die so aus dem schwedischen Raum hier auftauchen, da oben frei erwerblich. Bei uns liegt das auch wieder im Auge des Betrachters. Man muss es erstmal erkennen und dann muss man das mal gesetzlich ein bisschen hinterleuchten. Es sind solche Pouches, sehen aus wie so, ja, ich würde mal sagen, so wie Kaugummi, plattgedrückte Kaugummi, so. Die drücke ich mir unter die, oder packe sie mir unter die Oberlippe und dann wird der Stoff, der dort drin ist, über die Schleimhäute in den Körper gebracht. Das heißt, eigentlich mal daran in Anlehnung an Kautabak, dass man sagt, okay, oder Schnupftabak, wir wollen da weg, wir machen etwas, was permanent unter meiner Lippe klebt und diese Stoffe, dass die eben schnellstmöglich in den Körper reinkommen. Und das Problem ist dabei, dass ich eine hohe Konzentration innerhalb kürzester Zeit in den Körper reinbekomme, wenn der Körper noch nicht mal überhaupt Erfahrung mit Nikotin hat, dass man dann auch einen Nikotinschock bekommen kann bei so einer Sache.
0: Naja, und der kann, liebe Hörerinnen und Hörer, das dürfte jedem bekannt sein, zu allerschwersten gesundheitlichen Störungen führen. Das kann auch zu einem totalen Kreislaufversagen führen, was bis hin zum Tode führen kann. Das muss einem einfach mal klar sein.
2: Also Kreislaufkollaps wäre so der Super-GAU, was da passiert. Wir haben Fälle gehabt jetzt bei Klassenfahrten, da waren die Lehrer auch sich nicht sicher, was das war. Wir haben das dann ermittelt, haben dann festgestellt, das sind diese Pouches gewesen.
0: Ja.
2: Die Kinder haben das konsumiert, die haben vorher nie eine Zigarette geraucht.
0: Oh Gott.
2: So, und jetzt habe ich den, sage ich mal, 20-fachen Nikotingehalt, den ich innerhalb kürzester Zeit in den Körper reinbekomme. Man merkt es nicht, man riecht es nicht. Mhm. Und

0: lebensbedrohliche oder lebensgefährliche Wirkung.
1: Ja.
0: Und damit hat man wieder die Chance zu sagen, okay, das kann man unterbinden, das darf nicht verkauft werden. Auch das wird in Geschäften angeboten. Wir sind dann wieder dabei und versuchen diese, gerade hier 24-7-Läden, wenn das in irgendwelchen Automaten ist, dass das sofort rausgenommen wird. Wir gehen mit dem Landkreis los und dann kriegen sie eben auf eine andere Art und Weise dann ihre belehrenden Gespräche und müssen das sofort aus dem Verkehr ziehen. Wie gesagt, auch das ist bei Eltern noch nicht bei allen angekommen. Ne? Also die begreifen auch gar nicht, was da im Umlauf ist.
1: Ja, ja, und das ist, da sind wir wieder bei dem Thema, was wir auch schon mal in einer der vorangegangenen Plauderstunden hatten, dass eben die Eltern immer wieder ganz eng den Kontakt zu ihren Kindern halten und haben müssen. Und es geht hier nicht um Kontrolle, sondern es geht um Vertrauen, zu sehen, wenn mein Kind in irgendeiner Form sich verändert oder auffällig ist, muss man das Gespräch suchen. Und wenn man es selber nicht schafft, dass man dann guckt, dass man sich tatsächlich externe Hilfe durch Therapeuten oder Ähnliches holt, um zu gucken, was ist denn da los? Weil, und da sind wir noch gar nicht drauf gekommen, es gibt ja auch noch ganz andere Sachen vom Nikotinzahnstocher durfte ich erfahren bis hin. Und das ist auch sowas. In letzter Zeit, man hat ja das Gefühl, das hat geradezu ein Boom eingenommen, hat ja jedes zweite Kind angeblich ein ADHS und kriegt entsprechend ein Medikinet oder ähnliches Medikament verordnet. Nicht jedes Kind hat das tatsächlich, sondern ich glaube, man hat da irgendwo eine Tür aufgestoßen. Das lasse ich jetzt lieber mal weg, sonst mache ich mich ganz doll unbeliebt. Nichtsdestotrotz, diese Medikamente, die eigentlich nur wirklich, die fallen unter das BTM-Gesetz, nur wirklich für diese Patientinnen und Patienten gedacht sind, werden ja dann auch noch unter der Hand vertickt, weil für die, die sie denn dann nicht benötigen, weil sie gesund sind, eine aufputschende Wirkung haben, das nimmt ja alles gar kein Ende mehr. Lieber Thomas, was gibt's denn noch alles? Ich bin hier völlig, rede mich in Rage, ihr merkt das schon.
2: Bei dem Medikinet und den ADHS-Medikamenten ist es so, dass die dazu führen sollen, dass man sich besser konzentrieren kann. Und das heißt, wir müssen dann vielleicht auch mal das System Schule hinterfragen, weil es vorrangig tatsächlich oft von Gymnasiasten der Oberstufe genommen wird, um sich besser zu konzentrieren, um bei der Prüfungsvorbereitung. Und das ist natürlich auch Thema Energy Drinks. Auch in den Schulen ist das halt häufig Thema, dass da in den Schulen oder wenn wir in den Schulen sind, insbesondere in der weiterführenden Schule, steht da halt oft auch ein Energy bei den SchülerInnen auf dem Tisch, damit die sich konzentrieren können beziehungsweise leistungsfähig bleiben. Und das ist halt die Frage, warum ist das überhaupt notwendig? Genauso ist es, so wie du schon gesagt hast, die Nikotinzahnstocher, die in Deutschland auch verboten sind. Aber diese Zahnstocher mit Geschmack, also ähnlich der Vapes, die sind gerade total am Boomen. Und natürlich können wir Eltern oder andere Personen nicht unterscheiden, ist das jetzt ein normaler Zahnstocher oder ist das ein Zahnstocher mit Geschmack oder ist es vielleicht doch ein Nikotinzahnstocher? Also ich würde mich ja sowieso fragen, wenn ich noch gar nichts davon gehört habe, warum läuft jetzt hier jeder Jugendliche auf einmal mit einem Zahnstocher so im Mund rum?
1: Ich war völlig naiv, ich wusste davon überhaupt nichts, sondern habe lediglich in Vorbereitung auf unsere Plauderei davon erfahren. Das muss ich mal so sagen. Also wie kann denn das sein, dass ich so naiv bin, dass ich das noch gar nicht mitgekriegt habe?
0: Genau, das ist ja das Problem. Ne? Ja, also ich sage mal so, wir erfahren ja auch erst über Umwege manchmal von neuen Trends, weil wir irgendwo festgestellt haben, da hat einer ein gesundes Problem, ich sag mal in der Schule, der ist zusammengeklappt, kommt ins Krankenhaus, man hat also im Rahmen der des Lehrerkollegiums sich Gedanken gemacht, was da passiert sein kann. Wir begleiten das dann mit fahren ins Krankenhaus, stellen fest, da sind irgendwelche Hilfsmittel im Spiel gewesen, irgendwelche chemischen Produkte oder irgendwas, was derjenige vielleicht auch unbewusst eingenommen hat und dann setzt dieser Ermittlungsprozess ja erst an und wir versuchen dann zu hinterfragen, wo kommt es her, was ist da eigentlich im Umlauf und durch solche Sachen kommen wir erst dann manchmal auf solche Trends. Also es ist ja nicht so, dass wir hier im Landkreis hinterm Mond leben, aber manche Sachen kommen schon ein bisschen später an als vielleicht in den Großstädten und manches ist aber auch schon sofort da, also weil das Internet es eben möglich macht, weil die passenden Sachen ja schon dargestellt werden.
2: Genau und dazu kommt, wir sind ja auch im Austausch ganz, ganz viel mit den Schulsozialarbeitern und mit den Schulen generell, sind da auch regelmäßig in Dienstbesprechungen eingeladen und also insbesondere bei mir, aber bei Thomas auch, wir haben ja auch ein sehr, sehr großes

0: Netzwerk an Kollegen, ich würde jetzt sagen bundesweit, aber hauptsächlich niedersachsenweit.
1: Yeah.
0: Und da sprechen wir dann halt auch regelmäßig in den Netzwerktreffen, was sind aktuelle Trends, was beschäftigt euch gerade. So wie das Thema Lachgas. Ich würde jetzt mal behaupten, das war bei uns im Landkreis gar nicht so das große Thema, während es in anderen Landkreisen wirklich ein Riesenthema war oder auch immer noch ist. Aber bei uns im Landkreis Northeim ist es Gott sei Dank, bisher nicht so angekommen.
2: Ja, also wir versuchen ja möglichst unsere Informationen schnell rauszutragen an die Schulen, an die Eltern und wir wollen ja die Kultur des Hinsehens ja so ein bisschen ja weiterentwickeln. Das heißt also, dieses Wegschauen machen ja viele. Wenn man mal so an frühere Zeiten denkt, da wurde nicht an der Bushaltestelle geraucht oder getrunken. Heute schämt sich oder versteckt sich auch kein Schüler, wenn er da mit einer Vape steht oder wenn er da irgendwelche Sachen konsumiert, so, weil er genau weiß, die Erwachsenen gucken weg. Es unternimmt keiner was, weil man eben auch Angst hat, dass einem vielleicht ein blöder Spruch entgegenfliegt, wenn ich jetzt denjenigen auffordere, das an die Seite zu legen oder das zu lassen. Und in den Schulen ist es häufig auch die Unwissenheit, dass Lehrer gar nicht wissen, was im Umlauf ist. Und da ist es für uns wichtig, da eben weiter zu vermitteln. Und jetzt kommen wir wieder zu den Eltern. Die haben einen Erziehungsauftrag, den müssen sie wahrnehmen. Und da ist es auch wichtig, mit den Kindern drüber zu sprechen, was passiert eigentlich. Und nicht immer nur mit erhobenen Zeigefinger zu stehen und sagen, du darfst das nicht, sondern mal zu sagen, so, was kann denn eigentlich passieren, wenn du das nimmst. Ich vergleiche es immer so schön mit Medikamenten. Wenn ich die in der Apotheke kaufe, dann lese ich mir den Beipackzettel da erstmal eine Stunde durch, weil der ja so ellenlang ist, welche Nebenwirkungen da entstehen. Und wenn ich was Illegales nehme, weil ich hier getränktes Löschpapier habe mit irgendwelchen chemischen Substanzen und lutsche das dann und wundere mich plötzlich, dass mir ganz schwindelig wird oder ich, ja, wie gesagt, habe diese Nikotindröhnung, dann muss ich doch wissen, was daraus entstehen kann. Und wenn ich etwas Illegales zu mir nehme, dann muss ich immer davon ausgehen, dass meine Gesundheit vielleicht sogar noch langfristig davon geschädigt wird.
0: Ja. Ja. Wenn wir im Unterricht sind, also auch in der Medienprävention tatsächlich, versuchen wir den Schülern und Schülerinnen immer zu vermitteln, bevor ihr eurem Körper irgendetwas zuführt, glaubt nicht einfach irgendwie, dass das cool ist, sondern klärt das erstmal mit einem Erwachsenen ab, was das überhaupt ist und ob das in Ordnung ist. Also da spreche ich jetzt zwar nicht über Konsumtrends an sich an, aber bei der Medienprävention reden wir auch ganz, ganz viel über die sogenannten Challenges beispielsweise und da gibt es auch Challenges, wo Sachen konsumiert werden müssen. Beispiel die Hot Chip Challenge, wo ein super scharfer Chips konsumiert worden ist, wo wir dann ja auch über das Thema Konsum sprechen. Oder halt es Challenges gibt, wo man trockene Blüten essen soll oder einen Teelöffel Zimt zu sich konsumieren soll. Also nur mal am Rande erwähnt, was ja auch gesundheitliche Auswirkungen haben kann. Und ich auch so ein Stück weit mit bei Konsumtrends mitzähle. Und da sieht man wieder, was Social Media für einen Einfluss hat auf die Jugendlichen und wir sprechen halt mit denen immer und sagen, besprecht das vorher mit einem Erwachsenen, wenn ihr es mit den Eltern nicht könnt, macht es mit einem Lehrer, einem Schulsozialarbeiter oder mit den Eltern eures besten Freundes. Es gibt ja ganz, ganz viele Anlaufstellen, es gibt auch Online-Beratungsstellen, wo man sich hinwenden kann und dann das abklären kann, weil alles, was einmal drin ist im Körper, wenn es nicht so geil war, dann kommt es auch nicht mehr so
1: leicht
0: raus.
1: Das ist wie mit dem Internet, einmal drin, kommt nie wieder raus. Muss einem auch klar sein. Ja. Das muss man einfach, muss man auch so sagen. Ne? Keine Bilder, kein alles nicht rein. Ja, nicht. Kriegt dann nie wieder weg.
2: Also diese Geschichte hier, wo mit dem Unterricht zum Beispiel, wenn wir mit Schülern arbeiten, deswegen machen wir das ja auch im Team, wenn die seitens des Lukaswerk nämlich auch sagen, wie kann an die Sucht entstehen, dieser Suchtfaktor, wie entwickelt sich das oder wie komme ich überhaupt dahin, dass ich sowas nehme, unter welchem Druck unterliege ich eigentlich? Ne? Wenn so ein Klassendruck oder so ein Gruppendruck plötzlich dahin abgesandt wird, dass ich etwas nehme, was ich sonst nie nehmen würde. Denn wenn man im Einzelgespräch mit den jungen Leuten das stellt man fest, dass sie da das nie genommen hätten. Die hätten die Finger davon gelassen. Aber in der Klassenfahrt oder auf einer Klassenfahrt zum Beispiel schon dann was ausprobiert wird. Und das ist ja auch in der Sache der Natur. Wir haben früher auch alle mal was ausprobiert, machen es ja heute auch noch. Wenn was Neues ist, der Reiz, etwas auch mal zu machen, was vielleicht sogar auch noch verboten ist, weil ich mal gucken will, wie das wirklich ist. Nur das kann auch mal ganz schnell nach hinten losgehen. Dann habe ich etwas ausprobiert, was mein Leben entscheidend verändert. Ja. Und das ist eigentlich so Ziel, warum wir in diesem Gespann auch immer unterwegs sind. Ich kann aus der rechtlichen Sicht was berichten, habe aber mit den Strafverfolgungszwang im Genick, ja. So dass ich mir nicht die wahren Geschichten gleich anhören kann. Dann sage ich immer, erzähl es in einer Möglichkeitsform, im Konjunktiv, aber meine Teampartnerin, wenn die dann sagen, so Moment, Thomas, ich glaube, du gehst mal aus dem Unterricht mal raus, mhm. Wir haben da jetzt mal Klärungsbedarf, die wollen uns jetzt mal was anvertrauen, weil die haben eben schon die Möglichkeit, auch die Schweigepflicht zu nutzen.
1: Ja.
2: Und jetzt fangen wir die Lehrer mit ein, dass die wirklich auch wissen, was geht da eigentlich um, was können sie machen, wie können sie reagieren. Ja, und letztendlich die Eltern, die mit offenem Auge mal so ein bisschen durch die Gegend laufen, ja. Ne, und schauen, was ihre Kinder machen. Wir werden die Welt nicht retten, aber wir versuchen es zumindest aufzuklären.
1: Ein bisschen zu verbessern. Also Thomas, ich würde dich zu dem Thema sehr gerne doch nochmal mit einer Mitarbeiterin einladen, dass wir darüber nochmal ganz explizit wirklich sprechen, weil, glaube ich, auch vielen überhaupt gar nicht bewusst ist, wie schnell denn dann ein Suchtproblem entstehen kann, dass manchmal eine einzige Nutzung ausreichen kann, um ein Suchtverhalten zu entwickeln. Und da würde ich mich sehr drüber freuen, wenn du dir die Mühe machst, nochmal zu mir hier nach Göttingen zu kommen.
2: Gerne.
1: Ich kann mich bei euch beiden nur bedanken. Unsere halbe Stunde ist schon zack vorbeigegangen. So schnell ging das. Einfach nochmal, um Konsumtrends bei Kindern und Jugendlichen hier ein wenig Aufklärung zu leisten. Vielen Dank. Vielen Dank an das Team des Landkreises Northeim, was sich so wunderbar gebündelt hat und zusammenarbeitet, weil, und ich kann es immer wieder nur sagen, zusammen ist man einfach immer wieder stärker als im Einzelnen. Und ihr habt da für mich eine wahnsinnige Vorbildfunktion. Vielen lieben Dank, dass ihr euch die Mühe gemacht habt und bei mir wart.
2: Ja, danke, dass wir da sein durften.
0: Vielen Dank.
1: Sehr, sehr gerne. Ja, liebe Hörerinnen und Hörer, auch heute wieder eine informative Plauderei bei Martinas Plauderstunde kurz und gut. Und das war ganz sicher nicht die letzte. Sie kennen mich, im Laufe der vielen Jahre greife ich immer wieder solche Themen auf, weil ich sie einfach für wichtig und unerlässlich erachte und glaube, dass wir gar nicht genug darüber sprechen können. Sprechen können Sie immer mit uns, wenn Sie Themen haben, die Ihnen auf dem Herzen liegen. 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Ich persönlich würde mich sehr freuen, wenn Sie auch beim nächsten Mal wieder reinschalten zu Martinas Plauderstunde kurz und gut. Bleiben Sie bis dahin gesund und bleiben Sie interessiert. Ich freue mich auf Sie. Ihre Martina Frege-Fehbiel.
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